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1: Wenn ihr bereit seid, wirklich zu hören, dann sage ich euch, liebt eure Feinde. Tut denen Gutes, die euch hassen. Betet für das Glück derer, die euch verfluchen. Betet für die, die euch verletzen.
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1: Mittagshitze, drei Fremde am Horizont und ein Mann, der nicht lange fackelt, sondern einfach losläuft. Was folgt in dieser biblischen Begegnung ist Gastfreundschaft in Reinform. Ich will eine kleine Erfrischung holen, damit ihr euch stärken und dann euren Weg fortsetzen könnt, sagt der Gastgeber namens Abraham. Die Szene ist unspektakulär. Wasser, Brot, ein schattiges Plätzchen. Und trotzdem, es macht einen Unterschied. Wer braucht heute in meiner Nähe eine kleine Erfrischung, ein offenes Ohr, ein aufmunterndes Wort, einen Kaffee? By the way, es stellt sich heraus, dass es nicht irgendwelche Männer waren, denen Abraham hier gastfreundlich begegnet. Gott selbst hat ihn besucht. Wenn wir uns anderen Menschen nicht zuwenden, könnte es sein, dass wir Gott verpassen.
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1: Wenn ein böser Geist einen Menschen verlässt, geht er in die Wüste und sucht Ruhe. Wenn er sie jedoch nicht findet, sagt er sich, ich will zu dem Menschen zurückkehren, aus dem ich ausgefahren bin. Und so kommt der Geist zurück und stellt fest, dass seine frühere Wohnung sorgfältig gefegt und gesäubert wurde. Dann holt er 7 andere Geister, die noch schlimmer sind als er selbst, und sie alle ziehen dort ein. Dann ergeht es diesem Menschen noch schlimmer als zuvor. Glücklich sind alle, die das Wort Gottes hören und danach leben.
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1: Ich bin Jerome Nussbaum. Auf dem Volksfest Hamburger Dom haben mehrere Fahrgäste am Abend auf einem Kettenkarussell in 80 Metern Höhe festgesessen. Die Feuerwehr konnte sie erst nach Stunden am Boden versorgen.
2: Gegen Mitternacht wurde der Nordic Tower im Notfallmodus heruntergelassen. Es gab einen technischen Defekt. Ärzte und Sanitäter kümmerten sich um die vermutlich unterkühlten Menschen. Sie hingen seit 21 Uhr fest. Dutzende Einsatzkräfte von Polizei und Feuerwehr waren im Großeinsatz. Es gab die Sorge, dass hoch oben Panik ausbrechen könnte. Zwischendurch stiegen Höhenretter auf. Sie versuchten zusammen mit dem Personal, das Karussell regulär herunterzulassen. Der Nordic Tower ist eines der größten transportablen Hochkettenkarussells Deutschlands. Noah Ulrich, Redaktion.
1: Es gibt offenbar doch noch Hoffnung für 2 der 4 von der Schließung bedrohten VW-Werke. Nach Bildinformationen sollen die Fabriken in Zwickau und Emden Zukunftsaussichten haben. Es heißt, dass Emden auf Rüstungsproduktion umgestellt werden könnte. Zwickau könnte künftig Fahrzeuge produzieren, die bisher in China für den dortigen Markt hergestellt wurden. Konzernchef Blume will beide Standorte heute auf seiner laufenden Betriebsversammlungstour besuchen. Tausende Beschäftigte hatten gestern gegen die Sperrpläne bei VW protestiert. Bei den Plänen des Finanzministeriums zu einer Zuckersteuer auch auf zuckerfreie Getränke gibt es innerhalb der Koalition noch Diskussionen. Von der Union kommt Widerstand.
3: Mehrere Politiker von CDU und CSU äußerten sich ablehnend und meinten, dass die Pläne von Bundesfinanzminister Klingbeil über die Empfehlungen einer Gesundheitskommission hinausgingen. Dies werde man so nicht mittragen, hieß es. Im Grundsatz haben sich Union und SPD aber darauf geeinigt, dass eine Zuckersteuer kommen soll. Die Einnahmen sollen unter anderem in die gesetzliche Krankenkasse fließen. Gestern war bekannt geworden, dass Klingbeil auch Getränke wie Cola Zero mit der Steuer belegen will. Ebenso Haferdrinks, die keinen Zucker enthalten. Ulrike Klein, Redaktion.
1: Vor dem Berliner Amtsgericht Tiergarten beginnt heute ein Prozess um einen Hackerangriff auf die Deutschlandtochter des russischen Energiekonzerns Rosneft. Angeklagt ist ein 31-jähriger Mann, der im Namen der Gruppe Anonymous gehandelt haben soll. Demnach drang er im März 2022 in das IT-System von Rosneft Deutschland ein. Laut Anklage flossen daraufhin 20 Terabyte Daten ab. Relevante Systeme wurden gelöscht. Anonymous hatte Russland nach dessen Einmarsch in die Ukraine im Monat zuvor den Cyberkrieg erklärt. Country-Ikone Dolly Parton ist im Alter von 80 Jahren gestorben. Ihr Neffe gab dies am Abend offiziell bekannt. Ihr Sprecher hat den Tod inzwischen bestätigt. Demnach starb die US-Sängerin nach einem mutigen, kurzen Kampf gegen Krebs in einem speziellen Krankenhaus in Nashville. Unzählige Songs haben Dolly Parton weltbekannt gemacht, darunter Jolene und auch I Will Always Love You, mit dessen Coverversion Whitney Houston in den 90er Jahren einen Welthit landete.
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1: Die Temperaturen liegen im Moment in Köln und in Hamburg bei 14 Grad. 15 messen wir in Bremen, 14 sind es auch in Berlin und in Dresden. Frankfurt am Main 15, Stuttgart 14 Grad, München 16, Erfurt 15 und Münster 16 Grad. Heute ziehen Wolken von Ostwestfalen und dem südöstlichen Niedersachsen bis nach Sachsen. Es kann vor allem nach Osten hin gebietsweise Schauer geben. Sonst ist es heute teils sonnig, teils wolkig und meist trocken. Die Höchstwerte liegen zwischen 20 und 24 Grad an der See, sonst zwischen 23 und 29 Grad maximal mit den höchsten Werten im Südwesten.
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1: Ich bin Jerome Nussbaum. Auf dem Volksfest Hamburger Dom haben mehrere Fahrgäste am Abend auf einem Kettenkarussell in 80 Metern Höhe festgesessen. Die Feuerwehr konnte sie erst nach Stunden am Boden versorgen.
2: Gegen Mitternacht wurde der Nordic Tower im Notfallmodus heruntergelassen. Es gab einen technischen Defekt. Ärzte und Sanitäter kümmerten sich um die vermutlich unterkühlten Menschen. Sie hingen seit 21 Uhr fest. Dutzende Einsatzkräfte von Polizei und Feuerwehr waren im Großeinsatz. Es gab die Sorge, dass hoch oben Panik ausbrechen könnte. Zwischendurch stiegen Höhenretter auf. Sie versuchten zusammen mit dem Personal, das Karussell regulär herunterzulassen. Der Nordic Tower ist eines der größten transportablen Hochkettenkarussells Deutschlands. Noah Ulrich, Redaktion.
1: Es gibt offenbar doch noch Hoffnung für zwei der vier von der Schließung bedrohten VW-Werke. Nach Bildinformationen sollen die Fabriken in Zwickau und Emden Zukunftsaussichten haben. Es heißt, dass Emden auf Rüstungsproduktion umgestellt werden könnte. Zwickau könnte künftig Fahrzeuge produzieren, die bisher in China für den dortigen Markt hergestellt wurden. Konzernchef Blume will beide Standorte heute auf seiner laufenden Betriebsversammlungstour besuchen. Tausende Beschäftigte hatten gestern gegen die Sperrpläne bei VW protestiert. Bei den Plänen des Finanzministeriums zu einer Zuckersteuer auch auf zuckerfreie Getränke gibt es innerhalb der Koalition noch Diskussionen. Von der Union kommt Widerstand.
3: Mehrere Politiker von CDU und CSU äußerten sich ablehnend und meinten, dass die Pläne von Bundesfinanzminister Klingbeil über die Empfehlungen einer Gesundheitskommission hinausgingen. Dies werde man so nicht mittragen, hieß es. Im Grundsatz haben sich Union und SPD aber darauf geeinigt, dass eine Zuckersteuer kommen soll. Die Einnahmen sollen unter anderem in die gesetzliche Krankenkasse fließen. Gestern war bekannt geworden, dass Klingbeil auch Getränke wie Cola Zero mit der Steuer belegen will. Ebenso Haferdrinks, die keinen Zucker enthalten. Ulrike Klein, Redaktion.
1: Vor dem Berliner Amtsgericht Tiergarten beginnt heute ein Prozess um einen Hackerangriff auf die Deutschlandtochter des russischen Energiekonzerns Rosneft. Angeklagt ist ein 31-jähriger Mann, der im Namen der Gruppe Anonymous gehandelt haben soll. Demnach drang er im März 2022 in das IT-System von Rosneft Deutschland ein. Laut Anklage flossen daraufhin 20 Terabyte Daten ab. Relevante Systeme wurden gelöscht. Anonymous hatte Russland nach dessen Einmarsch in die Ukraine im Monat zuvor den Cyberkrieg erklärt. Country-Ikone Dolly Parton ist im Alter von 80 Jahren gestorben. Ihr Neffe gab dies am Abend offiziell bekannt. Ihr Sprecher hat den Tod inzwischen bestätigt. Demnach starb die US-Sängerin nach einem mutigen, kurzen Kampf gegen Krebs in einem speziellen Krankenhaus in Nashville. Unzählige Songs haben Dolly Parton weltbekannt gemacht, darunter Jolene und auch I Will Always Love You, mit dessen Coverversion Whitney Houston in den 90er Jahren einen Welthit landete.
0: Die Nachrichten wurden bereitgestellt von Radio Aktuell. 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
1: Die Temperaturen liegen im Moment in Köln und in Hamburg bei 14 Grad. 15 messen wir in Bremen, 14 sind es auch in Berlin und in Dresden. Frankfurt am Main 15, Stuttgart 14 Grad, München 16, Erfurt 15 und Münster 16 Grad. Heute ziehen Wolken von Ostwestfalen und den südöstlichen Niedersachsen bis nach Sachsen. Es kann vor allem nach Osten hin gebietsweise Schauer geben. Sonst ist es heute teils sonnig, teils wolkig und meist trocken. Die Höchstwerte liegen zwischen 20 und 24 Grad an der See, sonst zwischen 23 und 29 Grad maximal mit den höchsten Werten im Südwesten.
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4: Und ihr seid auch am Start, am frühen Mittwochmorgen oder wie die Radiomoderatoren ja gerne sagen, Bergfest. Ich kann das Wochenende förmlich da hinten am Horizont schon ganz leicht aufblitzen sehen. Na, perfekt. Den Weg dahin schaffen wir gemeinsam auch noch. Ist doch ganz klar. Mit der schönsten Popmusik im Ohr. Toby Mac und Therion spiele ich euch jetzt zum Start in euren Tag. Hier kommt Hope Road.

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Gott liebte die Wilden. Ja, und ich glaube, sie war eine der ganz Wilden. Die Queen der Country-Musik, könnte man sagen. Dolly Parton ist gestern verstorben. Und da sprechen wir natürlich gleich ein bisschen ausführlicher drüber. Angela hat sich heute Morgen schon aus dem Vogteland bei mir gemeldet, per WhatsApp ins Studio 0160 44 55 006. Und sie würde gern schon mal vorab ein Lied zur Erinnerung an die wunderbare Dolly Parton hören, schreibt sie. Möge ihre Erinnerung ein Segen sein. Hier kommen für euch Dolly Parton und The Blessing of Her mit Somebody's Child bei ERF Yes.

Blessing Offer und Dolly Parton mit Somebody's Child. 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Und es kostet eine Menge Geld, so billig auszusehen. Das ist ein Zitat von Dolly Parton. Die Frau konnte über sich selbst lachen und genau das war ein Teil ihrer Größe. Die Country-Ikone ist gestern am 25. August im Alter von 80 Jahren in Nashville gestorben. Das hat ihre Familie bestätigt. Geboren wurde Dolly Parton in den Smoky Mountains von Tennessee als eines von insgesamt 12 Kindern in einer relativ armen Familie. Später wurde sie mit Songs wie Jolene, 9 to 5 und I Will Always Love You weltberühmt. Aber sie hat ihren Erfolg nicht für sich behalten. Mit ihrer Imagination Library verschenkte sie seit 1995 kostenlose Bücher an Kinder. Inzwischen sind es mehr als 300 Millionen, die sie da sozusagen rausgegeben hat. Und mit ihrer Dollywood Foundation vergab sie Stipendien für junge Menschen in ihrer Heimatregion. Dolly Parton hat ihren christlichen Glauben nie versteckt. In ihrem Duett mit Zach Williams singt sie davon, dass Jesus in ihrem Leben gerade dann da war, wenn sie ihn am wenigsten erwartet hat. Ja, und auch wenn man es vielleicht nicht weiß oder nicht vollständig begreift, Jesus ist da. Und zwar immer. Und ich finde, das ist eine unglaublich tröstliche Botschaft. Ja, und jetzt steht Dolly Parton vor dem, an den sie immer geglaubt und an dem sie festgehalten hat. Und das Ganze singt sie euch jetzt nochmal zu, zusammen mit Zach Williams. Hier ist Dolly Parton mit There Was Jesus.

There Was Jesus von Zach Williams und Dolly Parton. Ein Lied über die Momente, in denen wir erst im Rückblick merken, wir waren nicht allein. Dolly Parton hat an Jesus geglaubt und an ihm festgehalten. Und vielleicht, ganz sicher sogar, steht sie jetzt dem gegenüber, von dem sie diesen Song singt. Ihre Stimme bleibt Dolly Parton bei ERF Yes.

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peace. Missing Peace, John Michael Howell bei ERF Yes. Kurz vor einer guten Nachricht rund ums Thema Radsport. Ha, da ist was Cooles passiert. Ich erzähle euch davon. Nach Phil Wickham mit Homesick for Heaven.

0: Phil Wickham um 7:30.
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0: Jetzt stellt euch folgende Situation vor. Fast 200 völlig durchnässte Menschen stehen plötzlich bei euch im Wohnzimmer. Na gut. Nicht ganz. In der Hotellobby. Nicht gebucht, nicht angekündigt. Und einige davon tropfen wahrscheinlich sogar noch den Teppich voll. Tja, genau das ist bei der Volta in den französischen Pyrenäen passiert. Wegen eines heftigen Hagelsturms musste die Radetappe abgebrochen werden. Die Profis haben dann Schutz im Hotel Mont-Louis gesucht. Und das Hotelteam hätte natürlich sagen können, bleibt mal hier vorne stehen. Oder sorry, alles voll, dafür sind wir jetzt nicht zuständig. Aber stattdessen gab es Handtücher, warme Getränke. Getränke und Essen. Einfach, weil da Menschen waren, die eben jetzt gerade Hilfe gebraucht haben. Später haben die Radprofis und Fans das Hotel dann mit 5-Sterne-Bewertungen überschüttet. Aber ich glaube, das Team da hat in dem Moment nicht gedacht, oh super, ist ja kostenlose Werbung für uns. Ich glaube, die haben einfach auf eine ziemlich menschliche Situation ziemlich menschlich reagiert. Und vielleicht ist genau das echte Gastfreundschaft. Nicht zu fragen, was es bringt, sondern was gerade gebraucht wird. Die Etappe hat am Ende keinen Sieger, aber dieses Hotel hat gezeigt, wie man gewinnt, ohne gegen jemanden anzutreten.
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0: Ich hoffe, ihr bleibt von den Hagelstürmen des Lebens verschont und könnt ganz entspannt reinstarten in den Mittwoch. Bergfest. New Day, New Life spiele ich euch von The Afters und freue mich, dass ihr mit dabei seid bei ERF Yes.

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Funk bei Fire, Hill to Die On bei ERF. Yes, heute am offensichtlichen Tag des Hundes. Zumindest hat mir das die Redaktion so versichert. Ich habe heute eine WhatsApp-Grafik. Ich war heute Morgen ein bisschen durcheinander. Ne? Muss mich an der Stelle vielleicht kurz entschuldigen. Normalerweise versuche ich ja immer relativ zeitig um 7 unseren WhatsApp-Status zu aktualisieren. Ja, heute ist mir das nicht ganz gelungen. Ich habe irgendwie ein bisschen... Ja, also das mit dem Tod Dolly Partons am gestrigen Tage, das hing mir ein bisschen nach und da musste ich noch ein bisschen was vorbereiten, von dem ich euch natürlich eben erzählt habe vor einer guten halben Stunde. So, lange Rede, kurzer Sinn. Der WhatsApp-Status ist jetzt unterwegs und er lautet heute Hundefans hier. Tja, haben wir Hundefans unter euch? Dann schickt doch mal euer schönstes Foto von eurem vierbeinigen Freund rüber und ich packe das Ganze dann nach und nach, versteht sich, in den WhatsApp-Status. Ne? Alles zu seiner Zeit. Heute Tag des Hundes. Wisst ihr was? Zur Feier des Tages schicke ich auch eins von meinem Vierbeiner ins Rennen. Also all das zu sehen gleich im WhatsApp-Status. Wenn ihr den noch nicht sehen könnt, schreibt mir gerade eine WhatsApp 0160 44 55 006 und an diese Nummer geht natürlich auch das Foto deines Vierbeiners.

0: 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Alice Nighty, I don't know, um 7.46 Uhr. So, mal ganz ehrlich, wie oft versucht ihr eigentlich, alles alleine hinzubekommen? So, um Hilfe fragen? Oh, fällt mir auch oft schwer, muss ich ehrlich sagen. Die Band Rent Collective hat dazu neulich etwas ziemlich Befreiendes gepostet. Sie schreiben, ey, es gibt gute Nachrichten, du musst nicht alles alleine tun. Und genau darum geht's auch in ihrem Song Do It All Alone, um die Erinnerung, dass ihr nicht alles selbst stemmen müsst. Nicht das Leben, nicht die schweren Tage, nicht den Glauben. Hier sind für euch die Highlights des Textes von Rent Collective mit Do It All Alone.
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2: Ich kann dir nicht versprechen, dass du jemals alle Antworten findest. Ich kann dir auch nicht versprechen, dass du jeden Kampf gewinnen wirst. Es wird dunkle Nächte geben und du wirst weitermachen müssen. Halte durch, das Tageslicht kommt zurück. Und wenn ich dir eins versprechen kann, dann das. Du musst nicht alles alleine schaffen. Denn Gott wird dich nicht im Stich lassen. Er wird nicht aufhören, dir nachzulaufen. Er wird niemals aufhören, dich zu lieben. Du musst das alles nicht allein schaffen. Rent Collective. Do it all alone.
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Rant Collective für euren Mittwoch. Sie singen, du musst es nicht alleine schaffen. Gott ist an deiner Seite. An ihn darfst du dich jederzeit vertrauensvoll wenden, zum Beispiel mit einem Gebet. Ihr habt gehört, Do It All Alone bei ERF Yes. 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
1: Sebastian Wurt, die besten Tage um 8 vor 8 bei ERF Yes und gleich.
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1: Grooven wir uns durch den Bergfesttag, durch euren Mittwoch mit Charlie Puth und Beat Yourself Up. Einer der Songs, den es im Anschluss an die Nachrichten gibt, genauso wie die großartige Stimme von Jamie McDonald.
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1: Merkt ihr selbst, ne? Da braucht man keine großen Instrumente im Hintergrund. Da reicht einfach ihre Stimme, um's richtig gut klingen zu lassen. Cool wird's mit We Are Messengers, Room for You.
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1: all das und viel mehr im Laufe der nächsten halben Stunde im Programm der schönsten Popmusik bei ERF Yes. Da, wo du bist, für euch am Mikrofon Julian Schnaubelt. Schönen guten Morgen wünsche ich.

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1: Ich bin Jerome Nussbaum. Am zweiten Tag der Kabinettsklausur beraten Union und SPD heute über die Hitzewellen dieses Sommers und deren Folgen. Beschlüsse werden aber noch nicht erwartet.
2: Mögliche Konsequenzen sollen erst nach dem Treffen gezogen werden, in späteren Kabinettssitzungen. Die Klausur auf Schloss Neu-Hardenberg bei Berlin war angesetzt worden, um den politischen Kurs für die nächsten Wochen abzustimmen. Gestern wurde bekannt, dass Finanzminister Klingbeil die geplante Zuckersteuer ausweiten will, auch auf Getränke mit Süßstoff sowie Hafermilch. Er sagte dazu, es gehe bei den Plänen nicht um den Haushalt, sondern um den Gesundheitsschutz. Ziel sei es, Kinder besser zu schützen und das Gesundheitssystem zu stärken. Noah Ulrich, Redaktion.
1: Der Thüringer BSW-Landesverband will am 6. September in Erfurt zu einem Sonderparteitag zusammenkommen. Dabei soll geklärt werden, ob die BSW-Fraktion im Landtag der Aufforderung der Bundesspitze um Parteigründerin Wagenknecht folgt, CDU-Ministerpräsident Vogt und der Koalition die Unterstützung zu entziehen. Hintergrund ist die Aberkennung von Vogts Doktortitel. Deshalb bringt die AfD auch einen Misstrauensantrag in den Landtag ein. Die Linke hat Stimmen für AfD-Fraktionschef Höcke ausgeschlossen. Damit gelten dessen Chancen, Vogt abzulösen, schon im Vorfeld als gering. Anderthalb Wochen vor der Landtagswahl in Sachsen-Anhalt bereitet sich die Polizei vor allem in Magdeburg auf einen Großeinsatz vor. Laut Bild werden verschiedene Demo- und Gewaltszenarien erwartet.
3: Kommt die AfD an die Regierung, rechnen die Einsatzkräfte noch am Wahlabend mit bürgerlichen und linken Massenprotesten. Es sind schon Demos mit zehntausenden Menschen angekündigt, darunter vom Aktionsbündnis Widersetzen. Das hatte auch schon Proteste gegen den AfD-Bundesparteitag in Erfurt organisiert. Was wirklich um 18.01 Uhr passiert, wisse aber niemand, sagte Sachsen-Anhalts Innenministerin Zieschang. Man werde auf jeden Fall friedliche Demonstrationen und das freie Wahlrecht schützen. Ulrike Klein, Redaktion.
1: Eine Kosmetikerin aus Berlin-Grunewald ist wegen gefährlicher Körperverletzung zu einem Jahr auf Bewährung verurteilt worden. Sie gab vor dem Amtsgericht Tiergarten zu, Botox ohne die nötige Qualifikation gespritzt zu haben. In zwei Fällen waren bei Kundinnen danach Korrekturen nötig. In einem dritten Fall erlitt eine Frau Lähmungen im Gesicht. Der Film Everytime geht als deutschsprachiger Kandidat ins Rennen für die nächste Oscar-Verleihung. Er wurde vom Verband German Films in München in der Kategorie Bester internationaler Film eingereicht. Der Spielfilm der österreichischen Regisseurin Sandra Wollner handelt von der Trauer einer Mutter und ihrer jüngeren Tochter nach dem Tod der älteren Tochter. Dafür gab es schon einen Preis bei den Filmfestspielen von Cannes.
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1: Und hier die aktuellen Temperaturen. Köln, Hamburg und Bremen jeweils 17 Grad, Berlin 16, Dresden 15 Grad, 17 sind es auch in Frankfurt am Main und in Stuttgart, 18 messen wir in München, 15 in Erfurt und Münster 18 Grad. Heute ziehen Wolken von Ostwestfalen und dem südöstlichen Niedersachsen bis nach Sachsen. Es kann vor allem nach Osten hin gebietsweise Schauer geben. Sonst ist es heute teils sonnig, teils wolkig und meist trocken. Die Höchstwerte liegen zwischen 20 und 24 Grad an der See, sonst zwischen 23 und 29 Grad maximal mit den höchsten Werten im Südwesten.
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4: Drei nach acht, seid mir ganz herzlich gegrüßt aus dem ERF Yes Studio mit einem coolen Song im Ohr. Charlie Puth singt euch am frühen Morgen zu Beat Yourself Up. Startet gut rein in den Tag.

Der Spruch des Tages von heute erinnert mich ja so ein ganz klein bisschen an die gute Nachricht von vorhin, kann ich euch schon mal sagen. Im Hotel Mont-Louis haben ja gestern die Radprofis rund um Wunder ein bisschen Schutz gesucht, ne, vor einem Hagelgewitter, was da aufgezogen ist. Ja, und der Spruch des Tages, der handelt heute von einer ganz ähnlichen Situation. Da sieht Abraham nämlich drei Fremde, allerdings in der Mittagshitze, und lädt sie kurzerhand zu sich ein, um ein bisschen Rast zu machen. Warum eine kleine Erfrischung manchmal viel mehr bewirken kann, als man manchmal denkt, und warum ein bisschen Hilfe größer sein kann, als man manchmal denkt, das hört ihr gleich im Spruch des Tages nach zwei Songs hier bei ERF Yes.

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1: Mittagshitze, drei Fremde am Horizont und ein Mann, der nicht lange fackelt, sondern einfach losläuft. Was folgt in dieser biblischen Begegnung ist Gastfreundschaft in Reinform. Ich will eine kleine Erfrischung holen, damit ihr euch stärken und dann euren Weg fortsetzen könnt, sagt der Gastgeber namens Abraham. Die Szene ist unspektakulär. Wasser, Brot, ein schattiges Plätzchen. Und trotzdem, es macht einen Unterschied. Wer braucht heute in meiner Nähe eine kleine Erfrischung, ein offenes Ohr, ein aufmunterndes Wort, einen Kaffee? By the way, es stellt sich heraus, dass es nicht irgendwelche Männer waren, denen Abraham hier gastfreundlich begegnet. Gott selbst hat ihn besucht. Wenn wir uns anderen Menschen nicht zuwenden, könnte es sein, dass wir Gott verpassen.
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Langsam und mühsam ernährt sich das Eichhörnchen. IRF Jess ist hier und wie so ein Eichhörnchen fühle ich mich heute Morgen auch. Mir kriege schon kribbelige Finger. Ich muss hier die ganzen Fotos und Videos eurer wunderschönen Hunde, eurer vierbeinigen Freunde heute zum Tag des Hundes in den WhatsApp-Status packen. Mache ich natürlich sehr gerne, aber ich bin gerade auch noch über eine andere Nachricht gestolpert. Die hat mir die Anja aus Sachsenheim in Baden-Württemberg rübergeschickt und fragt: Guten Morgen, könntest du etwas von Könige und Priester spielen? Liebe Anja, da leg ich das Handy doch mal auf Seite, nehme die Maus in die Hand, mache hier so ein paar Klicks und schon haben wir Könige und Priester am Start. Ich habe mir überlegt, wir könnten mal wieder Du machst alles neu hören, oder? Alter Klassiker, Könige und Priester, jetzt für euch der Liedwunsch für die Anja bei ERF. Yes, ich freue mich hier weiterhin an und über eure Hundefotos und wenn ihr auch eins habt, gerne her damit.

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0: cool. Colony House für euren Mittwoch um 8:30.
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0: Das Kino-Comeback läuft. Und ich kann sagen, ich habe letzte Woche selbst ein bisschen dazu beigetragen. Ja, wir waren nämlich abends auf dem Reportagedreh im Kino und da haben wir uns mal Spider-Man Brand New Day angeschaut. Für mich ganz klar einer der coolsten Typen im Marvel-Universum, nur bei diesem 3D. Also da muss ich ja mal sagen, bin ich nicht ganz überzeugt, ne? Ist jetzt nicht so mein Ding. Aber trotzdem, Kino ist irgendwie ein Erlebnis. Eine große Leinwand, fetter Sound, also wirklich fetter Sound. Popcorn und man sitzt mit anderen Menschen in einem Raum und fiebert gemeinsam mit. Man freut sich, man trauert, alles drum und dran. Und offenbar kommt dieses Erlebnis wieder besser an. Denn im ersten Halbjahr 2026 wurden in Deutschland rund 47,5 Millionen Kinokarten verkauft. Das sind fast 7 Millionen mehr als im Vorjahreszeitraum. Also, das ist das beste erste Halbjahr seit der Corona-Pandemie. Und ganz ehrlich, wenn keiner mehr ins Kino geht, dann gibt's halt auch irgendwann keine Kinos mehr. Und deshalb finde ich diese Zahlen richtig gut.
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0: Tja, da redet man mittwochs morgens um 8:30 übers Kino. Ich hoffe, bei euch läuft auch gerade irgendein guter Film zu eurer Zufriedenheit. Falls nicht, dann macht die schönste Popmusik das Leben einfach auch ein bisschen besser. Ist so. John Reddick jetzt für euch mit Holding On. Guten Start in den Mittwoch wünsche ich.

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Ryan Stevenson mit handgemachter Musik bei ERF Yes. Ich wiederhole nochmal, mit handgemachter Musik. Ja, ist ja heutzutage nicht mehr ganz klar, ne? Ist das jetzt wirklich selbst gemacht? Was höre ich da gerade? Habt ihr euch schon mal Gedanken darüber gemacht, ob es euch stören würde, wenn in eurer Playlist nur noch KI-Songs laufen, die sich aber so anhören, als wären sie von echten Leuten? Ich habe mir heute Morgen aus gegebenem Anlass Gedanken darüber gemacht und meine Antwort auf diese Frage verrate ich euch nach Peter Burton mit So Long, und vorher singen Crowder und Mandisa für euch. Let it rain, is there anybody? ERF, yes, ist hier. Da, wo du bist.

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Ich habe mich heute Morgen gefragt, beim Musik hören, höre ich da jetzt eigentlich einen echten Menschen oder eine Maschine? IRF Yes ist hier und es geht ja schon mit diesen KI-Album- und Single-Covern los, ne? Die aussehen wie irgend so ein Plakat vom nächsten Dorffest. Ja, und ich finde, wenn so ein Song komplett oder hauptsächlich von einer künstlichen Intelligenz gemacht wurde, dann will ich das einfach wissen. Also vielleicht bin ich da total oldschool unterwegs, aber Musik ist für mich ein klein wenig mehr als nur der perfekte Beat. Ne? Da steckt ein Mensch dahinter, der etwas erlebt, gefühlt und aus einem bestimmten Grund aufgeschrieben und dann musikalisch umgesetzt hat. In Australien, da zieht die Musikindustrie jetzt eine Grenze. Songs, die komplett oder überwiegend von KI erstellt wurden, dürfen ab diesem Freitag nicht mehr in die offiziellen Charts. KI als Werkzeug, ja, das bleibt erlaubt, das ist in Ordnung, aber der Mensch soll der entscheidende Teil des Songs bleiben. Auslöser war unter anderem ein KI-Cover von Madonnas Like a Prayer, das in Australien ziemlich weit oben in den Charts gelandet war. Und ich finde ja, das ist ein gutes Signal. Ne? Nicht gegen neue Technik, mit der sollen und wollen und dürfen wir auch arbeiten, sondern einfach für die menschliche Kreativität. Denn ich will nicht nur Musik hören, die gut klingt, ich will spüren, dass da auch jemand was zu sagen hat. Also, nennt mich uncool, aber wenn eine Maschine singt, dann fehlt mir am Ende eben genau das, was Musik besonders macht. Der Mensch mit einer einzigartigen Botschaft. Und keine Sorge, bei ERF Yes bleiben wir natürlich der schönsten handgemachten Popmusik treu. So wie dem Hit hier, Tori Kelly für euch mit Dive. Schönen Mittwoch wünsche ich.

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Und jetzt habe ich ein Bild, das einen starken Bild zeichnet. Wenn man nämlich die wahre Quelle gefunden hat, dann braucht es keinen Ersatz mehr. Darum geht es in Last Drink von Need to Breathe. Es geht nicht darum, noch ein letztes Glas zu trinken, sondern darum, etwas gefunden zu haben, das mehr trägt als jeder kurzfristige Trost. Need to Breathe singen von Liebe, Familie und Gott als einem Halt, der tiefer geht als alles, womit wir unsere Sehnsucht oder unseren Schmerz sonst betäuben würden. Und den Song gibt's jetzt noch für euch. Unter anderem vor den Nachrichten.

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1: Ich bin Jerome Nussbaum. Am zweiten Tag der Kabinettsklausur beraten Union und SPD heute über die Hitzewellen dieses Sommers und deren Folgen. Beschlüsse werden aber noch nicht erwartet.
2: Mögliche Konsequenzen sollen erst nach dem Treffen gezogen werden, in späteren Kabinettssitzungen. Die Klausur auf Schloss Neu-Hardenberg bei Berlin war angesetzt worden, um den politischen Kurs für die nächsten Wochen abzustimmen. Gestern wurde bekannt, dass Finanzminister Klingbeil die geplante Zuckersteuer ausweiten will, auch auf Getränke mit Süßstoff sowie Hafermilch. Er sagte dazu, es gehe bei den Plänen nicht um den Haushalt, sondern um den Gesundheitsschutz. Ziel sei es, Kinder besser zu schützen und das Gesundheitssystem zu stärken. Noah Ulrich, Redaktion.
1: Der Thüringer BSW-Landesverband will am 6. September in Erfurt zu einem Sonderparteitag zusammenkommen. Dabei soll geklärt werden, ob die BSW-Fraktion im Landtag der Aufforderung der Bundesspitze um Parteigründerin Wagenknecht folgt, CDU-Ministerpräsident Vogt und der Koalition die Unterstützung zu entziehen. Hintergrund ist die Aberkennung von Vogts Doktortitel. Deshalb bringt die AfD auch einen Misstrauensantrag in den Landtag ein. Die Linke hat Stimmen für AfD-Fraktionschef Höcke ausgeschlossen. Damit gelten dessen Chancen, Vogt abzulösen, schon im Vorfeld als gering. Anderthalb Wochen vor der Landtagswahl in Sachsen-Anhalt bereitet sich die Polizei vor allem in Magdeburg auf einen Großeinsatz vor. Laut Bild werden verschiedene Demo- und Gewaltszenarien erwartet.
3: Kommt die AfD an die Regierung, rechnen die Einsatzkräfte noch am Wahlabend mit bürgerlichen und linken Massenprotesten. Es sind schon Demos mit zehntausenden Menschen angekündigt, darunter vom Aktionsbündnis Widersetzen. Das hatte auch schon Proteste gegen den AfD-Bundesparteitag in Erfurt organisiert. Was wirklich um 18.01 Uhr passiert, wisse aber niemand, sagte Sachsen-Anhalts Innenministerin Zieschang. Man werde auf jeden Fall friedliche Demonstrationen und das freie Wahlrecht schützen. Ulrike Klein, Redaktion.
1: Eine Kosmetikerin aus Berlin-Grunewald ist wegen gefährlicher Körperverletzung zu einem Jahr auf Bewährung verurteilt worden. Sie gab vor dem Amtsgericht Tiergarten zu, Botox ohne die nötige Qualifikation gespritzt zu haben. In zwei Fällen waren bei Kundinnen danach Korrekturen nötig. In einem dritten Fall erlitt eine Frau Lähmungen im Gesicht. Der Film Everytime geht als deutschsprachiger Kandidat ins Rennen für die nächste Oscar-Verleihung. Er wurde vom Verband German Films in München in der Kategorie Bester internationaler Film eingereicht. Der Spielfilm der österreichischen Regisseurin Sandra Wollner handelt von der Trauer einer Mutter und ihrer jüngeren Tochter nach dem Tod der älteren Tochter. Dafür gab es schon einen Preis bei den Filmfestspielen von Cannes.
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1: Und hier die aktuellen Temperaturen. Köln, Hamburg und Bremen jeweils 17 Grad, Berlin 16, Dresden 15 Grad, 17 sind es auch in Frankfurt am Main und in Stuttgart, 18 messen wir in München, 15 in Erfurt und Münster 18 Grad. Heute ziehen Wolken von Ostwestfalen und dem südöstlichen Niedersachsen bis nach Sachsen. Es kann vor allem nach Osten hin gebietsweise Schauer geben. Sonst ist es heute teils sonnig, teils wolkig und meist trocken. Die Höchstwerte liegen zwischen 20 und 24 Grad an der See, sonst zwischen 23 und 29 Grad maximal mit den höchsten Werten im Südwesten.
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4: So, da wollen wir mal schauen. Die Zunge scheint sortiert zu sein. Der zweite Kaffee ist auch fast drin. Läuft, würde ich sagen. Jetzt starte ich langsam aber sicher mit euch rein in die Frühstückspause. Ich werde mir meins jetzt mal organisieren und euch schmier ich Almost Monday aufs Brot mit Enjoy the Ride. Guten Start euch in den Mittwochmorgen.

Der Marisch Gomesch. Um 10.09 Uhr ERF. Jesus hier war gerade ein bisschen bei WhatsApp unterwegs. Schau mir gerade eure wunderschönen Hundefotos an, die ihr zum Tag des Hundes rüberschickt. 0160 44 55 006. Und während ihr eure Fotos fleißig weiterschickt, sprechen wir gleich mal über das Album der Woche. Wir haben einen Song, der Wild One heißt, und wir haben uns eine ganze Zeit lang gefragt, ist das hier alles richtig sortiert? Ist es der Song, der Wild One heißt, oder heißt der Song Hopeful und die Band Wild One? Oder ist es ganz anders, ne? Da haben wir immer ein bisschen rumgedoktort, und jetzt können wir ganz klar sagen, die US-Band heißt Hopeful. Und die besingen in Wild One eine ziemlich universelle Erfahrung, nämlich den Festhängen zwischen gestern und morgen. Der Song fragt, was geschieht, wenn wir in der Vergangenheit feststecken, wenn wir danach trauern oder uns ständig vor dem Kommenden fürchten und dabei den Augenblick, der jetzt gerade geschieht, verpassen. Wir hören gleich ganz genau rein. Noch zwei Songs hier bei ERF Yes.

Free. ERF, yes im Ohr, mit dem Album der Woche, das da heißt The Art of Letting Go von Hopeful. Und jetzt geht's um den Song Wild One, den ihr womöglich schon von der ERF Yes Playlist kennt. Hopeful veröffentlichen Wild One bereits im Oktober 2024 als Single. Und auf dem Album jetzt ist Carly Ann Taylor als Sängerin im Hintergrund zu hören. Die kennt ihr von der ERF Yes Playlist zum Beispiel von... Richtig. Why should I worry? So, und das jetzt wusste ich auch noch nicht. Carly Ann Taylor ist tatsächlich die Halbschwester von Randy James, dem Frontmann bei Hopeful. Ja, es ist ein bisschen kompliziert, man muss sich konzentrieren, aber Carly Ann Taylor, Randy James, also die beiden sind miteinander verwandt, sind allerdings getrennt voneinander aufgewachsen. Carly auf Hawaii und Randy in San Diego. 2017 sieht Randy ein Video von Carly, in dem sie singt. Und danach bittet er sie, für den Sommer doch mal zu ihm und seiner Frau nach Kalifornien zu kommen. Und erst da erzählt Carly dann von ihrem schwierigen Leben und den Erfahrungen, die sie hinter sich hat. Randy und seine Frau entscheiden, dass Carly jetzt nicht einfach irgendwie zurück auf Hawaii gehen kann, und nehmen sie kurzerhand bei sich auf. Heute bezeichnet Carly die beiden sogar als ihre Eltern. Verrückt. Das eine kommt zum nächsten, und natürlich darf Carly auch auf einem Song von Hopeful mitperformen. In Wild One. Inhaltlich geht's darum, dass wir viel vom Leben verlieren, wenn wir darüber nachdenken, was uns fehlt oder was wir nicht geschafft haben. Wenn wir uns fragen, was als nächstes passiert oder was uns genommen werden könnte, dann schauen wir betrübt zurück oder ängstlich nach vorn und verpassen so ein bisschen den Moment, in dem unser Leben gerade stattfindet. Wild One stellt nicht die Vergangenheit gegen die Zukunft, sondern fragt vielmehr, ob wir uns davon bestimmen lassen, dass für die Gegenwart kein Raum mehr bleibt. Am Ende steht also die Entscheidung, I won't let it bring me down. Ich lasse mich davon nicht unterkriegen und will versuchen, mein Leben im Hier und Jetzt zu genießen und einfach zu leben. Wir sind Hopeful, zusammen mit Carly Ann Taylor bei ERF Yes und dem Song Wild One.

Halbfull zusammen mit Carly Ann Taylor und Wild One vom Album der Woche The Art of Letting Go bei ERF Yes. Da, wo du bist, um 9.22 Uhr. Schönen guten Morgen wünsche ich euch.

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0: Megan Tibbetts, Bigger Than Me um 9:30.
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0: Eine Straße wird gesperrt und plötzlich kommen Menschen wieder miteinander ins Gespräch. Ja, das ist in Zeuthen bei Perleppe in Berlin passiert. Da ist eine Baustelle gewesen und die hat zu einer richtig guten Idee geführt. Seit 2019 organisiert das Projekt Zeuthen Open Streets Straßenfeste mitten im Ort. Rund 25 Ehrenamtliche helfen dabei, Genehmigungen und Bürokratie. Die Menschen müssen am Ende eigentlich nur noch Tische, Bänke und ein paar Getränke aufstellen. Das war's. Und das Schöne, es geht jetzt nicht nur ums Feiern, sondern beim gemeinsamen Grillen, da lernen sich Nachbarinnen und Nachbarn kennen, die sonst vielleicht jahrelang aneinander vorbeigelaufen sind. Man spricht miteinander statt übereinander und merkt, hey, so unterschiedlich sind wir ja gar nicht. Ich kenne das gerade selbst, bei uns in der Straße gab's neulich auch ein wirklich kleines, familiäres, muss man schon fast sagen, Straßenfest. Es wurde ein Grill und ein paar Bierzeltgarnituren aufgestellt. Getränke und Grillgut haben sich alle selbst mitgebracht. Jeder hat noch was zum Salatbuffet beigesteuert und das war's schon. Also es war total unkompliziert und trotzdem richtig schön. Einfach mal Zeit haben, die Nachbarschaft kennenzulernen. Das Projekt in Zeuthen sagt, man muss halt loslegen und machen, sonst passiert nichts. Und ich finde, da ist was dran. Habe ich ja gerade selbst erlebt. Es braucht manchmal nicht viel, da reicht eine einzige Einladung. Und ich glaube, Nächstenliebe beginnt vielleicht nicht immer mit der großen Aktion. Manchmal, da beginnt sie halt einfach mit dem Grill nebenan. Und das ist gut so.
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0: Ich grüße euch ganz herzlich aus dem ERF Yes Studio und erfülle einen Liedwunsch vom Torben aus Tübingen. Der hat sich gemeldet per WhatsApp an den 0160 44 55 006. Lieber Torben, du warst schwer zu entdecken zwischen den ganzen Hundefotos, die heute Morgen reingeflattert kommen. Es ist ja auch Tag des Hundes mal wieder. Ich glaube, wir haben irgendwie 3 oder 4 Mal einen Hundefeiertag im Jahr. Ja, und was soll man da anders machen, als mal nach euren Hundefotos zu fragen? Oder meiner ist auch schon mit drin, der Kollege Benji, den findet ihr irgendwo ziemlich mittig. Und ich mache jetzt gleich mal weiter mit dem Einfügen eurer Hundefotos in den ERF Yes Status. Wenn ihr noch was beitragen wollt, halbes Stündchen haben wir noch gemeinsam. 0160 44 55 006. Und jetzt kommt für euch alle der Liedwunsch vom Torben. Das sind Ray Garvey und Imran mit Rivers.

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Runs in the Blood. Genau wie der Zucker meines allmorgendlichen Schokohörnchens. Der geht mir auch direkt ins Blut, gibt ein bisschen Energie. Zucker allerdings ist ja jetzt nicht so der Oberhammer und ich ringe gerade noch mit mir. Ob wir jetzt gleich wirklich über diese Zuckersteuergeschichte sprechen wollen oder ob wir das einfach lassen, ob wir es unter den Teppich kehren. Gib mir zwei Songs Zeit. Ich denke einen Augenblick drüber nach und habe bis dahin eine Entscheidung getroffen. Wenn wir nicht über Zucker sprechen, sprechen wir über was anderes. So viel ist auf jeden Fall sicher, aber es kann durchaus passieren, dass wir doch gleich mal das ein oder andere Wörtchen drüber verlieren. Na, bleibt einfach dran, lasst euch überraschen. Glatten spiele ich euch mit Sunshine Every Day. Ja, das sind die Good Vibes im Radio. Und vor Francesca Battistelli mit He Will. Euch einen schönen Mittwochmorgen mit der schönsten Popmusik im Ohr.

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1: Gladden mit Sunshine Every Day. Na gut, ich mach's. Ich weiß, wir sprechen über die Zuckersteuer. Komm, auf geht's. Ich bin einer Zuckersteuer ja nicht grundsätzlich kritisch gegenüber. Ne? Ich finde das eigentlich ganz gut, wenn dadurch Hersteller den Zuckergehalt in ihren Getränken senken und die Einnahmen in zum Beispiel Gesundheitsprojekte oder in unser Gesundheitssystem fließen, kann das total sinnvoll sein. Aber noch sind wir nicht bei einer klaren Abgabe auf stark gezuckerte Limonaden. Gerade wird offenbar über ein ziemlich weites Modell diskutiert. Betroffen sein könnten neben Softdrinks auch Smoothies, Nektar, pflanzliche Drinks wie Hafer- oder Mandelmilch, alkoholfreies Bier, möglicherweise sogar Zero-Getränke. Und ich frage mich schon so ein bisschen, also geht es da noch gezielt um zu viel Zucker oder wird am Ende einfach alles besteuert, was irgendwie süß schmeckt, ein bisschen Zucker enthält oder in einem Getränkeregal steht? Weil natürlich vorkommender Zucker ist ja nicht automatisch dasselbe wie so eine richtig stark gezuckerte Limo, oder? Und bei einem Zero-Getränk ist der Name ja schon ziemlich eindeutig. Also da ist in der Regel ja kein Zucker drin, da wird eben mit Süßstoff gearbeitet. Tja, also ich bin weiterhin pro Gesundheit, aber ich wünsche mir so ein bisschen Sinn und klare Begründung. Wenn die Steuer Verhalten lenken und Gesundheit fördern soll, dann sollte sie auch genau da ansetzen, wo eben das Problem liegt. Und wenn sie Geld einnimmt, dann sollte auch nachvollziehbar sein, wohin dieses Geld am Ende des Tages fließt. Sonst können wir als nächstes auch wieder die Schaumweinsteuer irgendwie ein bisschen ausweiten auf sowas wie kohlensäurehaltiges Mineralwasser. Oder vielleicht Tabaksteuer auf Tee und Kaffee ansetzen? Ja, kleiner Scherz, ne? Aber die Frage dahinter ist ernst. Eine Gesundheitssteuer sollte am Ende doch auch der Gesundheit dienen. Wie seht ihr das?

Liana Crawford mit einem gesungenen Gebet. Thank God, dass er mit euch durchs Leben geht, bei allem, was ihr tut, bei allem, was ihr macht. So natürlich auch heute. Gott ist an eurer Seite. Und mit dieser Gewissheit sage ich Tschüss, Ciao und auf Wiederhören. Morgen ab 7 plane ich wieder am Start zu sein. Freue mich, wenn ihr auch mit dabei seid. Am Mikro war Julian Schnaubelt und ihr wisst ja, wie es ist. Heute ist ein guter Tag, um einen guten Tag zu haben.

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1: Ich bin Jerome Nussbaum. Der Vatikan will im Ukraine-Krieg zwischen Moskau und Kiew vermitteln. Das Portal Vatikan News berichtet, dass es gestern schon ein Gespräch zwischen dem russischen Außenminister Lavrov und einem Gesandten des Papstes gab.
2: Der Gesandte erklärte danach, der Heilige Stuhl sei bereit, jede Bemühung zu unterstützen, um im aktuellen internationalen Kontext zu einem Frieden zu gelangen. Der Konflikt könne nicht militärisch gelöst werden. Für heute war ein Treffen mit dem außenpolitischen Berater des russischen Präsidenten Putin geplant. Es gibt auch Berichte, wonach der amerikanische Geheimdienstchef Radcliffe gestern zu Gesprächen in Moskau eingetroffen und inzwischen wieder abgereist sein soll. Ein Kreml-Sprecher wollte ein Treffen allerdings nicht bestätigen. Noah Ulrich, Redaktion.
1: Bei den Ermittlungen zur Brandursache im Hohen Venn rückt eine Agrarmaschine in den Fokus. Die Staatsanwaltschaft Lüttich hat eine Untersuchung eingeleitet. Es hieß, dass derzeit aber mehrere Hypothesen geprüft werden. Eine endgültige Aussage sei deshalb noch nicht möglich. EU-Kommissarin Labib hatte gestern den Brandort in Ostbelgien besucht und nach Gesprächen mit Experten vor Ort gesagt, das Großfeuer sei ganz offensichtlich zu 100% menschlichen Ursprungs. Aus Sicherheitsgründen waren Straßenzüge im benachbarten nordrhein-westfälischen Monschau evakuiert worden. Kanzleramtschefin Warken geht davon aus, dass die geplanten Sozialreformen bis zum Jahresende umgesetzt werden. Darunter die Reform der Rentenversicherung, sagte sie in der ARD.
3: Auch die Reformen bei der Pflegeversicherung und beim Arbeitszeitgesetz müssten nun kommen, so die frühere Gesundheitsministerin. Allerdings hatte es zuletzt Stimmen aus der SPD gegeben, an den Rentenplänen Änderungen vorzunehmen. Die ostdeutschen CDU-Ministerpräsidenten protestierten sogar geschlossen. Warken räumte ein, dass die Bundesregierung nach der Sommerpause vor großen Aufgaben stehe. Dies werde eine Kraftanstrengung. Die Minister von Union und SPD stimmen sich dazu auf einer Kabinettsklausur seit gestern ab. Ulrike Klein, Redaktion.
1: Die Berliner Staatsanwaltschaft ermittelt gegen den linken Bundestagsabgeordneten Ferhat Kocak. Es geht um den Verdacht auf Urkundenfälschung. Er soll nach BZ-Informationen einen gefälschten Gastausweis für den Bundestag selbst hergestellt und einem Dritten überlassen haben. Dem Sicherheitspersonal fiel das jedoch auf. Bei der Polizei soll Kocak gesagt haben, die Aktion sei ein Social-Media-Projekt gewesen. Auf dem Volksfest Hamburger Dom sind in der Nacht rund 20 Fahrgäste von einem defekten Kettenkarussell gerettet worden. Sie saßen etwa 3 Stunden lang in 80 Metern Höhe fest. Dutzende Einsatzkräfte von Polizei und Feuerwehr waren im Einsatz. Es gab die Sorge, dass hoch oben Panik ausbrechen könnte. Zwischendurch stiegen Höhenretter auf. Am Ende konnte der Nordic Tower im Notfallmodus heruntergefahren werden.
0: Die Nachrichten wurden bereitgestellt von Radio Aktuell. 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
1: Die Temperaturen liegen im Moment in Köln bei 19 Grad. 20 messen wir in Hamburg, Bremen und auch in Berlin. Dresden 16, Frankfurt am Main 19 Grad, Stuttgart 21, München 22 Grad. In Erfurt sind es 17 und in Münster 20 Grad. Es bleibt durchwachsen heute. Von Ostwestfalen und dem südöstlichen Niedersachsen bis nach Sachsen ist es stärker bewölkt. Es kann auch gebietsweise Regen geben. Sonst ist es teils sonnig, teils wolkig und meist trocken. Später kann es an den Alpen und im Vorland noch einzelne Schauer geben. Die Höchstwerte reichen von 20 bis zu 29 Grad. Morgen ist es dann im Westen zunehmend wolkig. Später kann es auch kräftige Gewitter geben. Sonst ist es eher locker bewölkt bei Werten zwischen 27 und knapp 34 Grad.
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1: Ich bin Jerome Nussbaum. Der Vatikan will im Ukraine-Krieg zwischen Moskau und Kiew vermitteln. Das Portal Vatikan News berichtet, dass es gestern schon ein Gespräch zwischen dem russischen Außenminister Lavrov und einem Gesandten des Papstes gab.
2: Der Gesandte erklärte danach, der Heilige Stuhl sei bereit, jede Bemühung zu unterstützen, um im aktuellen internationalen Kontext zu einem Frieden zu gelangen. Der Konflikt könne nicht militärisch gelöst werden. Für heute war ein Treffen mit dem außenpolitischen Berater des russischen Präsidenten Putin geplant. Es gibt auch Berichte, wonach der amerikanische Geheimdienstchef Radcliffe gestern zu Gesprächen in Moskau eingetroffen und inzwischen wieder abgereist sein soll. Ein Kreml-Sprecher wollte ein Treffen allerdings nicht bestätigen. Noah Ulrich, Redaktion.
1: Bei den Ermittlungen zur Brandursache im Hohen Venn rückt eine Agrarmaschine in den Fokus. Die Staatsanwaltschaft Lüttich hat eine Untersuchung eingeleitet. Es hieß, dass derzeit aber mehrere Hypothesen geprüft werden. Eine endgültige Aussage sei deshalb noch nicht möglich. EU-Kommissarin Labib hatte gestern den Brandort in Ostbelgien besucht und nach Gesprächen mit Experten vor Ort gesagt, das Großfeuer sei ganz offensichtlich zu 100% menschlichen Ursprungs. Aus Sicherheitsgründen waren Straßenzüge im benachbarten nordrhein-westfälischen Monschau evakuiert worden. Kanzleramtschefin Warken geht davon aus, dass die geplanten Sozialreformen bis zum Jahresende umgesetzt werden. Darunter die Reform der Rentenversicherung, sagte sie in der ARD.
3: Auch die Reformen bei der Pflegeversicherung und beim Arbeitszeitgesetz müssten nun kommen, so die frühere Gesundheitsministerin. Allerdings hatte es zuletzt Stimmen aus der SPD gegeben, an den Rentenplänen Änderungen vorzunehmen. Die ostdeutschen CDU-Ministerpräsidenten protestierten sogar geschlossen. Warken räumte ein, dass die Bundesregierung nach der Sommerpause vor großen Aufgaben stehe. Dies werde eine Kraftanstrengung. Die Minister von Union und SPD stimmen sich dazu auf einer Kabinettsklausur seit gestern ab. Ulrike Klein, Redaktion.
1: Die Berliner Staatsanwaltschaft ermittelt gegen den linken Bundestagsabgeordneten Ferhat Kotschak. Es geht um den Verdacht auf Urkundenfälschung. Er soll nach BZ-Informationen einen gefälschten Gastausweis für den Bundestag selbst hergestellt und einem Dritten überlassen haben. Dem Sicherheitspersonal fiel das jedoch auf. Bei der Polizei soll Kotschak gesagt haben, die Aktion sei ein Social-Media-Projekt gewesen. Auf dem Volksfest Hamburger Dom sind in der Nacht rund 20 Fahrgäste von einem defekten Kettenkarussell gerettet worden. Sie saßen etwa 3 Stunden lang in 80 Metern Höhe fest. Dutzende Einsatzkräfte von Polizei und Feuerwehr waren im Einsatz. Es gab die Sorge, dass hoch oben Panik ausbrechen könnte. Zwischendurch stiegen Höhenretter auf. Am Ende konnte der Nordic Tower im Notfallmodus heruntergefahren werden.
0: Die Nachrichten wurden bereitgestellt von Radio Aktuell. 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
1: Die Temperaturen liegen im Moment in Köln bei 19 Grad. 20 messen wir in Hamburg, Bremen und auch in Berlin. Dresden 16, Frankfurt am Main 19 Grad, Stuttgart 21, München 22 Grad. In Erfurt sind es 17 und in Münster 20 Grad. Es bleibt durchwachsen heute. Von Ostwestfalen und dem südöstlichen Niedersachsen bis nach Sachsen ist es stärker bewölkt. Es kann auch gebietsweise Regen geben. Sonst ist es teils sonnig, teils wolkig und meist trocken. Später kann es an den Alpen und im Vorland noch einzelne Schauer geben. Die Höchstwerte reichen von 20 bis zu 29 Grad. Morgen ist es dann im Westen zunehmend wolkig. Später kann es auch kräftige Gewitter geben. Sonst ist es eher locker bewölkt bei Werten zwischen 27 und knapp 34 Grad.
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1: Nichts als Herzschmerz und Tränen. Ich sehe mich um, aber hier Hoffnung zu entdecken ist beinahe unmöglich. Aber wenn es aussieht, als könnte nichts diese Ödnis heilen, dann lasse ich den Kopf nicht hängen. Denn ich kenne den, der es kann. Niemand außer Jesus. Er ist die Lösung für all das Übel dieser Welt. Es gibt sonst niemanden, der stark genug ist, uns zu retten. Also setze ich mein Vertrauen in einer Welt voller Untreue auf nichts anderes als Jesus. Sie können mich alle für verrückt halten, aber ich glaube fest daran, es gibt nur einen Weg, eine Wahrheit. Es gibt nur eins, was wir wirklich brauchen. Nichts außer Jesus. Renee, Nothing but Jesus.
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1: Ich bin Jerome Nussbaum. VW-Chef Blume ist auf seiner Betriebsversammlungstour heute zu Besuch in den Werken von Zwickau und Emden. Es gibt Berichte, wonach beide Standorte erhalten bleiben könnten. Nach Bildinformationen könnte in Emden auf Rüstungsproduktion umgestellt werden. Und Zwickau könnte künftig Fahrzeuge produzieren, die bisher in China für den dortigen Markt hergestellt wurden. Tausende Beschäftigte hatten gestern gegen die Sparpläne bei VW protestiert. Bis zu 50.000 Stellen sollen abgebaut werden. Der Thüringer BSW-Landesverband will am 6. September in Erfurt zu einem Sonderparteitag zusammenkommen. Dabei soll der künftige Kurs mit der Bundesspitze um Parteigründerin Wagenknecht geklärt werden.
2: Im Kern geht es darum, ob die BSW-Fraktion im Erfurter Landtag der Aufforderung des Bundesvorstands folgt, Ministerpräsident Vogt und der Koalition die Unterstützung zu entziehen. Hintergrund ist die Aberkennung von Vogts Doktortitel. Deshalb bringt die AfD auch einen Misstrauensantrag in den Landtag ein. Die Linke hat Stimmen für AfD-Fraktionschef Höcke ausgeschlossen. Damit gelten dessen Chancen, Vogt übermorgen abzulösen, schon im Vorfeld als gering. Noah Ulrich, Redaktion.
1: GdP-Bundesvize Hüber hat sein Amt mit sofortiger Wirkung niedergelegt. Gegen den Polizeigewerkschafter waren Vorwürfe aus seiner Zeit als DDR-Grenzsoldat aufgekommen. Er wird beschuldigt, Ende der 80er Jahre einen festgenommenen Mauerflüchtling misshandelt zu haben. Hüber weist das zurück. Er sprach von verunglimpfenden und rufmordähnlichen Vorwürfen. Er selbst habe rechtliche Schritte gegen die Berichterstattung eingeleitet. Mit seinem Schritt wolle er während der gerichtlichen Auseinandersetzung verhindern, dass die Debatte die Gewerkschaft der Polizei weiter belaste. Mecklenburg-Vorpommerns Ministerpräsidentin Schwesig hat einen Wechsel nach Berlin an die SPD-Bundesspitze noch einmal ausgeschlossen. Sie habe nicht die Absicht, für den Parteivorsitz zu kandidieren, sagte sie der Ostsee-Zeitung. Ihr Ziel ist es demnach, die Landesregierung auch nach der Landtagswahl anzuführen. Die SPD unter Schwesig liegt derzeit laut einer INSA-Umfrage mit 29% auf Platz 2, hinter der AfD mit 36%. Anderthalb Wochen vor der Landtagswahl in Sachsen-Anhalt bereitet sich die Polizei vor allem in Magdeburg auf einen Großeinsatz vor. Laut Bild werden verschiedene Demo- und Gewaltszenarien erwartet.
3: Kommt die AfD an die Regierung, rechnen die Einsatzkräfte noch am Wahlabend mit bürgerlichen und linken Massenprotesten. Es sind schon Demos mit zehntausenden Menschen angekündigt, darunter vom Aktionsbündnis Widersetzen. Das hatte auch schon Proteste gegen den AfD-Bundesparteitag in Erfurt organisiert. Was wirklich um 18.01 Uhr passiert, wisse aber niemand, sagte Sachsen-Anhalts Innenministerin Zieschang. Man werde auf jeden Fall friedliche Demonstrationen und das freie Wahlrecht schützen. Ulrike Klein, Redaktion.
1: Die weltgrößte Computerspielemesse Gamescom in Köln ist seit dem Vormittag für das Fachpublikum geöffnet. Gestern Abend gab es schon eine Opening-Show mit einigen Streamern aus dem Gaming-Bereich. Ab morgen darf das breite Publikum rein.
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1: Wir schauen auf die aktuellen Temperaturen. Köln 22 Grad, Hamburg 23, 22 messen wir auch in Bremen und in Berlin, 18 sind es in Dresden, Frankfurt am Main 22, Stuttgart und München 25 Grad, Erfurt 19 und Münster 22. Es bleibt durchwachsen heute. Von Ostwestfalen und dem südöstlichen Niedersachsen bis nach Sachsen ist es stärker bewölkt. Es kann auch gebietsweise Regen geben. Sonst ist es teils sonnig, teils wolkig und meist trocken. Später kann es an den Alpen und im Vorland noch einzelne Schauer geben. Die Höchstwerte reichen von 20 bis zu 29 Grad. Morgen ist es dann im Westen zunehmend wolkig. Später kann es auch kräftige Gewitter geben. Sonst ist es eher locker bewölkt bei Werten zwischen 27 und knapp 34 Grad.
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0: So, mal ganz ehrlich, wie oft versucht ihr eigentlich, alles alleine hinzubekommen? So, um Hilfe fragen? Oh, fällt mir auch oft schwer, muss ich ehrlich sagen. Die Band Rent Collective hat dazu neulich etwas ziemlich Befreiendes gepostet. Sie schreiben, ey, es gibt gute Nachrichten, du musst nicht alles alleine tun. Und genau darum geht's auch in ihrem Song Do It All Alone, um die Erinnerung, dass ihr nicht alles selbst stemmen müsst. Nicht das Leben, nicht die schweren Tage, nicht den Glauben. Hier sind für euch die Highlights des Textes von Rent Collective mit Do It All Alone.
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2: Ich kann dir nicht versprechen, dass du jemals alle Antworten findest. Ich kann dir auch nicht versprechen, dass du jeden Kampf gewinnen wirst. Es wird dunkle Nächte geben und du wirst weitermachen müssen. Halte durch, das Tageslicht kommt zurück. Und wenn ich dir eins versprechen kann, dann das. Du musst nicht alles alleine schaffen. Denn Gott wird dich nicht im Stich lassen. Er wird nicht aufhören, dir nachzulaufen. Er wird niemals aufhören, dich zu lieben. Du musst das alles nicht allein schaffen. Rent Collective. Do it all alone.
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Collective für euren Mittwoch. Sie singen: Du musst es nicht alleine schaffen. Gott ist an deiner Seite. An ihn darfst du dich jederzeit vertrauensvoll wenden, zum Beispiel mit einem Gebet. Ihr habt gehört, Do It All Alone bei ERF Yes.

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1: Wenn nicht geschehen wird, was wir wollen, so wird geschehen, was besser ist. Martin Luther.

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1: Der Spruch des Tages.
2: Mittagshitze, drei Fremde am Horizont und ein Mann, der nicht lange fackelt, sondern einfach losläuft. Was folgt in dieser biblischen Begegnung ist Gastfreundschaft in Reinform. Ich will eine kleine Erfrischung holen, damit ihr euch stärken und dann euren Weg fortsetzen könnt, sagt der Gastgeber namens Abraham. Die Szene ist unspektakulär. Wasser, Brot, ein schattiges Plätzchen. Und trotzdem, es macht einen Unterschied. Wer braucht heute in meiner Nähe eine kleine Erfrischung, ein offenes Ohr, ein aufmunterndes Wort, einen Kaffee? By the way, es stellt sich heraus, dass es nicht irgendwelche Männer waren, denen Abraham hier gastfreundlich begegnet. Gott selbst hat ihn besucht. Wenn wir uns anderen Menschen nicht zuwenden, könnte es sein, dass wir Gott verpassen.
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1: Ich bin Jerome Nussbaum. VW-Chef Blume ist auf seiner Betriebsversammlungstour heute zu Besuch in den Werken von Zwickau und Emden. Es gibt Berichte, wonach beide Standorte erhalten bleiben könnten. Nach Bildinformationen könnte in Emden auf Rüstungsproduktion umgestellt werden. Und Zwickau könnte künftig Fahrzeuge produzieren, die bisher in China für den dortigen Markt hergestellt wurden. Tausende Beschäftigte hatten gestern gegen die Sparpläne bei VW protestiert. Bis zu 50.000 Stellen sollen abgebaut werden. Der Thüringer BSW-Landesverband will am 6. September in Erfurt zu einem Sonderparteitag zusammenkommen. Dabei soll der künftige Kurs mit der Bundesspitze um Parteigründerin Wagenknecht geklärt werden.
2: Im Kern geht es darum, ob die BSW-Fraktion im Erfurter Landtag der Aufforderung des Bundesvorstands folgt, Ministerpräsident Vogt und der Koalition die Unterstützung zu entziehen. Hintergrund ist die Aberkennung von Vogts Doktortitel. Deshalb bringt die AfD auch einen Misstrauensantrag in den Landtag ein. Die Linke hat Stimmen für AfD-Fraktionschef Höcke ausgeschlossen. Damit gelten dessen Chancen, Vogt übermorgen abzulösen, schon im Vorfeld als gering. Noah Ulrich, Redaktion.
1: GdP-Bundesvize Hüber hat sein Amt mit sofortiger Wirkung niedergelegt. Gegen den Polizeigewerkschafter waren Vorwürfe aus seiner Zeit als DDR-Grenzsoldat aufgekommen. Er wird beschuldigt, Ende der 80er Jahre einen festgenommenen Mauerflüchtling misshandelt zu haben. Hüber weist das zurück. Er sprach von verunglimpfenden und rufmordähnlichen Vorwürfen. Er selbst habe rechtliche Schritte gegen die Berichterstattung eingeleitet. Mit seinem Schritt wolle er während der gerichtlichen Auseinandersetzung verhindern, dass die Debatte die Gewerkschaft der Polizei weiter belaste. Mecklenburg-Vorpommerns Ministerpräsidentin Schwesig hat einen Wechsel nach Berlin an die SPD-Bundesspitze noch einmal ausgeschlossen. Sie habe nicht die Absicht, für den Parteivorsitz zu kandidieren, sagte sie der Ostsee-Zeitung. Ihr Ziel ist es demnach, die Landesregierung auch nach der Landtagswahl anzuführen. Die SPD unter Schwesig liegt derzeit laut einer INSA-Umfrage mit 29% auf Platz 2, hinter der AfD mit 36%. Anderthalb Wochen vor der Landtagswahl in Sachsen-Anhalt bereitet sich die Polizei vor allem in Magdeburg auf einen Großeinsatz vor. Laut Bild werden verschiedene Demo- und Gewaltszenarien erwartet.
3: Kommt die AfD an die Regierung, rechnen die Einsatzkräfte noch am Wahlabend mit bürgerlichen und linken Massenprotesten. Es sind schon Demos mit zehntausenden Menschen angekündigt, darunter vom Aktionsbündnis Widersetzen. Das hatte auch schon Proteste gegen den AfD-Bundesparteitag in Erfurt organisiert. Was wirklich um 18.01 Uhr passiert, wisse aber niemand, sagte Sachsen-Anhalts Innenministerin Zieschang. Man werde auf jeden Fall friedliche Demonstrationen und das freie Wahlrecht schützen. Ulrike Klein, Redaktion.
1: Die weltgrößte Computerspielemesse Gamescom in Köln ist seit dem Vormittag für das Fachpublikum geöffnet. Gestern Abend gab es schon eine Opening-Show mit einigen Streamern aus dem Gaming-Bereich. Ab morgen darf das breite Publikum rein.
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1: Wir schauen auf die aktuellen Temperaturen. Köln 22 Grad, Hamburg 23, 22 messen wir auch in Bremen und in Berlin, 18 sind es in Dresden, Frankfurt am Main 22, Stuttgart und München 25 Grad, Erfurt 19 und Münster 22. Es bleibt durchwachsen heute. Von Ostwestfalen und dem südöstlichen Niedersachsen bis nach Sachsen ist es stärker bewölkt. Es kann auch gebietsweise Regen geben. Sonst ist es teils sonnig, teils wolkig und meist trocken. Später kann es an den Alpen und im Vorland noch einzelne Schauer geben. Die Höchstwerte reichen von 20 bis zu 29 Grad. Morgen ist es dann im Westen zunehmend wolkig. Später kann es auch kräftige Gewitter geben. Sonst ist es eher locker bewölkt bei Werten zwischen 27 und knapp 34 Grad.
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Vermutlich habt ihr es gestern Abend schon mitbekommen. Spätestens heute dürfte es aber jeder und jede gehört haben. Gestern ist die US-Country-Legende Dolly Parton im Alter von 80 Jahren in Nashville, Tennessee, verstorben. Sie ist eine echte Größe gewesen und deswegen müssen wir natürlich ein bisschen ausführlicher über die Dame sprechen. Starten aber jetzt erstmal rein mit einem ersten Song von ihr. Im letzten Jahr hat sie den aufgenommen, zusammen mit Blessing Offer. Hier kommt für euch Somebody's Child bei ERF Yes.

Passing Offer und Dolly Parton mit Somebody's Child. Sie können sich gar nicht vorstellen, wie teuer es ist, so billig auszusehen. ERF Yes hier und Dolly Parton, die konnte über sich selbst lachen. Und genau das war Teil ihrer Größe. Die Country-Ikone ist gestern am 25. August im Alter von 80 Jahren in Nashville gestorben. Geboren wurde Dolly Parton in den Smoky Mountains von Tennessee als eines von 12 Kindern in einer armen Familie. Später ist sie mit Songs wie Jolene, 9 to 5 und I Will Always Love You weltberühmt geworden. Aber sie hat ihren Erfolg nie für sich behalten. Mit ihrer Imagination Library hat sie seit 1995 kostenlose Bücher an Kinder verschenkt. Inzwischen sind es mehr als 300 Millionen Bücher geworden. Und mit ihrer Dollywood Foundation vergab sie Stipendien für junge Menschen in ihrer Heimatregion. Dolly Parton hat dabei ihren christlichen Glauben nie versteckt. In ihrem Duett mit Zach Williams singt sie davon, dass Jesus gerade dann da war, wenn sie ihn nicht erwartet hat. Und jetzt steht sie vor dem, an den sie immer geglaubt hat und an dem sie festgehalten hat. Bei der Bekanntgabe ihres Todes sagte ihr Neffe gestern, Dolly hat im Licht gelebt und ist in den Armen Jesu. Dazu sage ich nur eins, Amen. Ruhe in Frieden, Dolly Parton. Hier ist sie für euch bei ERF Yes im Duett mit Zach Williams. There was Jesus.

Das war There Was Jesus von Zach Williams und Dolly Parton. Ein Lied über die Momente, in denen wir erst im Rückblick merken, wir waren nicht allein. Dolly Parton hat an Jesus geglaubt und an ihm festgehalten. Und jetzt steht sie dem gegenüber, von dem sie in diesem Song singt. Ihre Stimme bleibt Dolly Parton bei ERF Yes.

0: auf ein Wort.
1: Niemand würde eine Lampe anzünden und dann etwas darüber stülpen oder sie unters Bett stellen. Nein, Lampen werden da aufgestellt, wo jeder, der hereinkommt, sie sehen kann. Denn alles, was verborgen oder geheim ist, wird irgendwann ans Licht gebracht werden, sodass alle es sehen können. Deshalb achtet auf das, was ihr hört. Dem Menschen, der für meine Worte offen ist, wird eine noch tiefere Einsicht geschenkt werden. Doch dem, der nicht zuhört, wird auch das genommen werden, was er zu haben glaubt.
0: Auf ein Wort mit Jesus. 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
1: Jetzt stellt euch folgende Situation vor. Fast 200 völlig durchnässte Menschen stehen plötzlich bei euch im Wohnzimmer. Na gut. Nicht ganz. In der Hotellobby. Nicht gebucht, nicht angekündigt. Und einige davon tropfen wahrscheinlich sogar noch den Teppich voll. Tja, genau das ist bei der Volta in den französischen Pyrenäen passiert. Wegen eines heftigen Hagelsturms musste die Radetappe abgebrochen werden. Die Profis haben dann Schutz im Hotel Mont-Louis gesucht. Und das Hotelteam hätte natürlich sagen können, ja, bleibt mal hier vorne stehen. Oder sorry, alles voll, dafür sind wir jetzt nicht zuständig. Aber stattdessen gab es Handtücher, warme Getränke und Essen. Einfach, weil da Menschen waren, die eben jetzt gerade Hilfe gebraucht haben. Später haben die Radprofis und Fans das Hotel dann mit 5-Sterne-Bewertungen überschüttet. Aber ich glaube, das Team da hat in dem Moment nicht gedacht, oh super, ist ja kostenlose Werbung für uns. Ich glaube, die haben einfach auf eine ziemlich menschliche Situation ziemlich menschlich reagiert. Und vielleicht ist genau das echte Gastfreundschaft. Nicht zu fragen, was es bringt, sondern was gerade gebraucht wird. Die Etappe hat am Ende keinen Sieger, aber dieses Hotel hat gezeigt, wie man gewinnt, ohne gegen jemanden anzutreten.

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1: Ich bin Silke Reich. Die Bundesregierung will Deutschland mit Reformen und neuen Technologien wirtschaftlich voranbringen. Zum Abschluss der Kabinettsklausur in Neu-Hardenberg sprach Bundeskanzler Merz von einem gemeinsamen Zukunftsbild für das Land. Dabei setzt die Regierung unter anderem auf weniger Bürokratie, Digitalisierung und künstliche Intelligenz.
2: Wir haben Deutschland von morgen diskutiert. Und dieses Deutschland von morgen ist optimistisch und zuversichtlich. Wir müssen raus aus diesem Klima der Verdrießlichkeit und des Verdrusses. Wir müssen gemeinsam diesen weit verbreiteten Missmut abschütteln, der unser Land seit langer Zeit lähmt.
1: Merz sieht vor allem für die Wirtschaft große Chancen. Reformen bei Rente, Steuern und Bürokratie sollen möglichst schnell umgesetzt werden. Zuckerfreie Cola und Limonade sollen nun doch nicht von einer geplanten Zuckersteuer betroffen sein. Bundesfinanzminister Klingbeil hat entsprechende Überlegungen aus seinem Ministerium gestoppt.
3: Dort war diskutiert worden, auch Getränke mit Süßstoffen zu besteuern. Klingbeil stellte jetzt klar, eine Steuer auf zuckerfreie Getränke werde es nicht geben. An einer zusätzlichen Besteuerung von Getränken mit Zucker hält der SPD-Politiker dagegen fest. Damit sollen vor allem die gesundheitlichen Folgen eines hohen Zuckerkonsums eingedämmt werden. Timo Wiesner, Redaktion.
1: Bei einer schweren Sturzflut in Nepal sind mindestens 8 Menschen ums Leben gekommen. Zahlreiche weitere werden vermisst, darunter auch mehrere Polizisten. Die Wasser- und Schlammmassen zerstörten Häuser, Straßen und Brücken nahe der Grenze zu Tibet. Die Armee unterstützt die Rettungsarbeiten. Was die Flut ausgelöst hat, ist noch unklar. Nach dem tödlichen Angriff an einer Schule in Schweden ist ein weiterer Mann festgenommen worden. Er wird verdächtigt, bei der Tat geholfen zu haben. Am Freitag hatte ein 18-jähriger Schüler die Schule mit einem Schwert angegriffen. Ein Mensch wurde getötet, 3 weitere wurden verletzt. Der mutmaßliche Täter sitzt bereits in Polizeigewahrsam. Bei einem Brand in einem Chemiewerk im Osten Russlands sind mindestens 8 Menschen ums Leben gekommen. 8 weitere werden noch vermisst. 36 Verletzte kamen ins Krankenhaus. Das Feuer war gestern in der noch nicht fertiggestellten Anlage ausgebrochen. Inzwischen ist der Brand unter Kontrolle. Die Ursache ist noch unklar.
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1: Wir haben in Köln, Bonn 20 Grad, in Hamburg 18 und in Dresden 22 Grad. Heute ziehen von Ostwestfalen bis nach Sachsen dichtere Wolken mit etwas Regen ostwärts ab. Über den Nachmittag lockert es vielerorts auf und es gibt einen freundlicheren Wechsel aus Sonne und Wolken. Später sind im Westen und süddeutschen Bergland vereinzelte Schauer oder Gewitter möglich. Die Höchstwerte liegen zwischen 20 und 29 Grad. Morgen ist es in weiten Teilen des Landes sonnig oder nur gering bewölkt und trocken. Im Westen ziehen im Tagesverlauf dichtere Wolken auf und am späteren Nachmittag entwickeln sich dort teils kräftige Gewitter mit Unwettergefahr. Die Höchstwerte klettern auf 27 bis knapp 34 Grad. An den Küsten ist es etwas kühler.

suddenly. Ich habe mich heute Morgen gefragt, beim Musik hören, höre ich da jetzt eigentlich einen echten Menschen oder eine Maschine? IRF Yes ist hier und es geht ja schon mit diesen KI-Album- und Single-Covern los, ne? Die aussehen wie irgend so ein Plakat vom nächsten Dorffest. Ja, und ich finde, wenn so ein Song komplett oder hauptsächlich von einer künstlichen Intelligenz gemacht wurde, da will ich das einfach wissen. Also vielleicht bin ich da total oldschool unterwegs, aber Musik ist für mich ein klein wenig mehr als nur der perfekte Beat. Ne? Da steckt ein Mensch dahinter, der etwas erlebt, gefühlt und aus einem bestimmten Grund aufgeschrieben und dann musikalisch umgesetzt hat. In Australien, da zieht die Musikindustrie jetzt eine Grenze. Songs, die komplett oder überwiegend von KI erstellt wurden, dürfen ab diesem Freitag nicht mehr in die offiziellen Charts. KI als Werkzeug, ja, das bleibt erlaubt, das ist in Ordnung, aber der Mensch soll der entscheidende Teil des Songs bleiben. Auslöser war unter anderem ein KI-Cover von Madonnas Like a Prayer, das in Australien ziemlich weit oben in den Charts gelandet war. Und ich finde ja, das ist ein gutes Signal. Ne? Nicht gegen neue Technik, mit der sollen und wollen und dürfen wir auch arbeiten, sondern einfach für die menschliche Kreativität. Denn ich will nicht nur Musik hören, die gut klingt, ich will spüren, dass da auch jemand was zu sagen hat. Also, nennt mich uncool, aber wenn eine Maschine singt, dann fehlt mir am Ende eben genau das, was Musik besonders macht. Der Mensch mit einer einzigartigen Botschaft. Und keine Sorge, bei ERF Yes bleiben wir natürlich der schönsten, handgemachten Popmusik treu.

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1: Würdest du gerne an bessere Tage glauben? Tage, wenn die Sorgen nicht deinen Namen rufen? Was auch immer hinter dir liegt, lass es auch hinter dir. Am Horizont ist Hoffnung zu sehen, vor dir liegt das Leben. Vielleicht bist du müde vom Glauben oder du bist verletzt und brauchst Heilung. Dann hör nicht auf. Gott verspricht dir, das Leben wartet auf dich. Micah Tyler, Live Up Ahead.
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ERF Yes im Ohr mit dem Album der Woche, das da heißt The Art of Letting Go von Hopeful. Und jetzt geht's um den Song Wild One, den ihr womöglich schon von der ERF Yes Playlist kennt. Hopeful veröffentlichen Wild One bereits im Oktober 2024 als Single. Und auf dem Album jetzt ist Carly Ann Taylor als Sängerin im Hintergrund zu hören. Die kennt ihr von der ERF Yes Playlist zum Beispiel von... Richtig. Why should I worry? So, und das jetzt wusste ich auch noch nicht. Carly Ann Taylor ist tatsächlich die Halbschwester von Randy James, dem Frontmann bei Hopeful. Ja, es ist ein bisschen kompliziert, man muss sich konzentrieren, aber Carly Ann Taylor, Randy James, also die beiden sind miteinander verwandt, sind allerdings getrennt voneinander aufgewachsen. Carly auf Hawaii und Randy in San Diego. 2017 sieht Randy ein Video von Carly, in dem sie singt. Und danach bittet er sie, für den Sommer doch mal zu ihm und seiner Frau nach Kalifornien zu kommen. Und erst da erzählt Carly dann von ihrem schwierigen Leben und den Erfahrungen, die sie hinter sich hat. Randy und seine Frau entscheiden, dass Carly jetzt nicht einfach irgendwie zurück auf Hawaii gehen kann und nehmen sie kurzerhand bei sich auf. Heute bezeichnet Carly die beiden sogar als ihre Eltern. Verrückt. Das eine kommt zum nächsten und natürlich darf Carly auch auf einem Song von Hopeful mitperformen. In Wild One. Inhaltlich geht's darum, dass wir viel vom Leben verlieren, wenn wir darüber nachdenken, was uns fehlt oder was wir nicht geschafft haben. Wenn wir uns fragen, was als nächstes passiert oder was uns genommen werden könnte, dann schauen wir betrübt zurück oder ängstlich nach vorn und verpassen so ein bisschen den Moment, in dem unser Leben gerade stattfindet. Wild One stellt nicht die Vergangenheit gegen die Zukunft, sondern fragt vielmehr, ob wir uns davon bestimmen lassen, dass für die Gegenwart kein Raum mehr bleibt. Am Ende steht also die Entscheidung, I won't let it bring me down. Ich lasse mich davon nicht unterkriegen und will versuchen, mein Leben im Hier und Jetzt zu genießen und einfach zu leben. Wir sind Hopeful, zusammen mit Carly Ann Taylor bei ERF Yes und dem Song Wild One. Yeah.

Fool zusammen mit Carly Ann Taylor und Wild One vom Album der Woche The Art of Letting Go bei ERF Yes.

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1: Ich bin Silke Reich. Die Bundesregierung will Deutschland mit Reformen und neuen Technologien wirtschaftlich voranbringen. Zum Abschluss der Kabinettsklausur in Neu-Hardenberg sprach Bundeskanzler Merz von einem gemeinsamen Zukunftsbild für das Land. Dabei setzt die Regierung unter anderem auf weniger Bürokratie, Digitalisierung und künstliche Intelligenz.
2: Wir haben Deutschland von morgen diskutiert. Und dieses Deutschland von morgen ist optimistisch und zuversichtlich. Wir müssen raus aus diesem Klima der Verdrießlichkeit und des Verdrusses. Wir müssen gemeinsam diesen weit verbreiteten Missmut abschütteln, der unser Land seit langer Zeit lähmt.
1: Merz sieht vor allem für die Wirtschaft große Chancen. Reformen bei Rente, Steuern und Bürokratie sollen möglichst schnell umgesetzt werden. Zuckerfreie Cola und Limonade sollen nun doch nicht von einer geplanten Zuckersteuer betroffen sein. Bundesfinanzminister Klingbeil hat entsprechende Überlegungen aus seinem Ministerium gestoppt.
3: Dort war diskutiert worden, auch Getränke mit Süßstoffen zu besteuern. Klingbeil stellte jetzt klar, eine Steuer auf zuckerfreie Getränke werde es nicht geben. An einer zusätzlichen Besteuerung von Getränken mit Zucker hält der SPD-Politiker dagegen fest. Damit sollen vor allem die gesundheitlichen Folgen eines hohen Zuckerkonsums eingedämmt werden. Timo Wiesner, Redaktion.
1: Bei einer schweren Sturzflut in Nepal sind mindestens 8 Menschen ums Leben gekommen. Zahlreiche weitere werden vermisst, darunter auch mehrere Polizisten. Die Wasser- und Schlammmassen zerstörten Häuser, Straßen und Brücken nahe der Grenze zu Tibet. Die Armee unterstützt die Rettungsarbeiten. Was die Flut ausgelöst hat, ist noch unklar. Nach dem tödlichen Angriff an einer Schule in Schweden ist ein weiterer Mann festgenommen worden. Er wird verdächtigt, bei der Tat geholfen zu haben. Am Freitag hatte ein 18-jähriger Schüler die Schule mit einem Schwert angegriffen. Ein Mensch wurde getötet, 3 weitere wurden verletzt. Der mutmaßliche Täter sitzt bereits in Polizeigewahrsam. Bei einem Brand in einem Chemiewerk im Osten Russlands sind mindestens 8 Menschen ums Leben gekommen. 8 weitere werden noch vermisst. 36 Verletzte kamen ins Krankenhaus. Das Feuer war gestern in der noch nicht fertiggestellten Anlage ausgebrochen. Inzwischen ist der Brand unter Kontrolle. Die Ursache ist noch unklar.
0: Die Nachrichten wurden bereitgestellt von Radio Aktuell. 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
1: Wir haben in Köln, Bonn 20 Grad, in Hamburg 18 und in Dresden 22 Grad. Heute ziehen von Ostwestfalen bis nach Sachsen dichtere Wolken mit etwas Regen ostwärts ab. Über den Nachmittag lockert es vielerorts auf und es gibt einen freundlicheren Wechsel aus Sonne und Wolken. Später sind im Westen und süddeutschen Bergland vereinzelte Schauer oder Gewitter möglich. Die Höchstwerte liegen zwischen 20 und 29 Grad. Morgen ist es in weiten Teilen des Landes sonnig oder nur gering bewölkt und trocken. Im Westen ziehen im Tagesverlauf dichtere Wolken auf und am späteren Nachmittag entwickeln sich dort teils kräftige Gewitter mit Unwettergefahr. Die Höchstwerte klettern auf 27 bis knapp 34 Grad. An den Küsten ist es etwas kühler.

0: Der Spruch des Tages.
1: Mittagshitze, drei Fremde am Horizont und ein Mann, der nicht lange fackelt, sondern einfach losläuft. Was folgt in dieser biblischen Begegnung ist Gastfreundschaft in Reinform. Ich will eine kleine Erfrischung holen, damit ihr euch stärken und dann euren Weg fortsetzen könnt, sagt der Gastgeber namens Abraham. Die Szene ist unspektakulär. Wasser, Brot, ein schattiges Plätzchen. Und trotzdem, es macht einen Unterschied. Wer braucht heute in meiner Nähe eine kleine Erfrischung, ein offenes Ohr, ein aufmunterndes Wort, einen Kaffee? By the way, es stellt sich heraus, dass es nicht irgendwelche Männer waren, denen Abraham hier gastfreundlich begegnet. Gott selbst hat ihn besucht. Wenn wir uns anderen Menschen nicht zuwenden, könnte es sein, dass wir Gott verpassen.
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Vermutlich habt ihr es gestern Abend schon mitbekommen. Spätestens heute dürfte es aber jeder und jede gehört haben. Gestern ist die US-Country-Legende Dolly Parton im Alter von 80 Jahren in Nashville, Tennessee, verstorben. Sie ist eine echte Größe gewesen und deswegen müssen wir natürlich ein bisschen ausführlicher über die Dame sprechen. Starten aber jetzt erstmal rein mit einem ersten Song von ihr. Im letzten Jahr hat sie den aufgenommen, zusammen mit Blessing Offer. Hier kommt für euch Somebody's Child bei ERF Yes.

Blessing Offer und Dolly Parton mit Somebody's Child. Sie können sich gar nicht vorstellen, wie teuer es ist, so billig auszusehen. ERF Yes hier und Dolly Parton, die konnte über sich selbst lachen. Und genau das war Teil ihrer Größe. Die Country-Ikone ist gestern am 25. August im Alter von 80 Jahren in Nashville gestorben. Geboren wurde Dolly Parton in den Smoky Mountains von Tennessee als eines von 12 Kindern in einer armen Familie. Später ist sie mit Songs wie Jolene, 9 to 5 und I Will Always Love You weltberühmt geworden. Aber sie hat ihren Erfolg nie für sich behalten. Mit ihrer Imagination Library hat sie seit 1995 kostenlose Bücher an Kinder verschenkt. Inzwischen sind es mehr als 300 Millionen Bücher geworden. Und mit ihrer Dollywood Foundation vergab sie Stipendien für junge Menschen in ihrer Heimatregion. Dolly Parton hat dabei ihren christlichen Glauben nie versteckt. In ihrem Duett mit Zach Williams singt sie davon, dass Jesus gerade dann da war, wenn sie ihn nicht erwartet hat. Und jetzt steht sie vor dem, an den sie immer geglaubt hat und an dem sie festgehalten hat. Bei der Bekanntgabe ihres Todes sagte ihr Neffe gestern, Dolly hat im Licht gelebt und ist in den Armen Jesu. Dazu sage ich nur eins, Amen. Ruhe in Frieden, Dolly Parton. Hier ist sie für euch bei ERF Yes im Duett mit Zach Williams. There was Jesus.

Das war There Was Jesus von Zach Williams und Dolly Parton. Ein Lied über die Momente, in denen wir erst im Rückblick merken, wir waren nicht allein. Dolly Parton hat an Jesus geglaubt und an ihm festgehalten. Und jetzt steht sie dem gegenüber, von dem sie in diesem Song singt. Ihre Stimme bleibt Dolly Parton bei ERF Yes.

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1: Ich bin Silke Reich. Bundesfinanzminister Klingbeil schließt eine Zuckersteuer auf Getränke mit Süßstoff aus. Zuvor war ein Arbeitspapier aus seinem Ministerium bekannt geworden, nachdem auch Siro- und Leitgetränke besteuert werden könnten. Klingbeil stellt jetzt klar:
2: Ich werde als Finanzminister keine Steuer vorlegen, wo zuckerfreie Getränke besteuert. Ich halte das für Quatsch, wenn ich das so offen sagen darf. Deswegen wird es das nicht geben. Aber ich finde schon, dass wir denjenigen, die in den Ministerien untereinander, miteinander arbeiten, dass man den Kolleginnen und Kollegen in den Ministerien auch die Gelegenheit geben muss, das fachlich miteinander zu diskutieren, ohne dass es Gegenstand der öffentlichen Debatte wird.
1: Die geplante Zuckersteuer soll vor allem stark zuckerhaltige Getränke betreffen. Bundeskanzler Merz hält an den geplanten Änderungen bei der sogenannten Rente mit 63 fest. Forderungen nach einer Beibehaltung der abschlagsfreien Rente nach 45 Beitragsjahren wies er zurück. Die Koalition wolle die Vorschläge der Rentenkommission insgesamt umsetzen und Anreize für einen frühen Ruhestand abbauen. Bei der Reform sollen allerdings Härtefälle berücksichtigt werden. Nach einer schweren Sturzflut in Neapel werden hunderte Menschen vermisst. Darunter sind auch fast 300 ausländische Touristen, offenbar auch Deutsche. Mindestens 8 Menschen kamen ums Leben. Die Wasser- und Schlammmassen haben im Himalaya mehrere Siedlungen, Brücken und Straßen schwer beschädigt. Die Armee unterstützt die Rettungsarbeiten mit Hubschraubern. Die deutschen Exportunternehmen blicken deutlich optimistischer auf die kommenden Monate. Laut IFO-Institut sind die Erwartungen im August so gut wie seit Anfang 2022 nicht mehr. Besonders die Ausfuhren in andere EU-Länder laufen gut. Schwach bleiben dagegen die Exporte nach China. Für zusätzliche Zuversicht sorgen Investitionen in Digitalisierung und künstliche Intelligenz. Prinz Harry und Herzogin Meghan sind offenbar mit ihren Kindern nach Großbritannien zurückgekehrt. Laut Medienberichten landete die Familie heute in Birmingham. Archie und Lilibet sollen bereits an einer britischen Schule angemeldet sein und dort künftig zum Unterricht gehen. Die Familie will sich offenbar außerhalb Londons niederlassen. Harry und Meghan kehren allerdings nicht als arbeitende Royals zurück, sondern als Privatpersonen.
0: Die Nachrichten wurden bereitgestellt von Radio Aktuell. 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
1: Wir haben in Berlin 19 Grad, in Erfurt 23 und in Stuttgart 28 Grad. Heute ziehen von Ostwestfalen bis nach Sachsen dichtere Wolken mit etwas Regen ostwärts ab. Über den Nachmittag lockert es vielerorts auf und es gibt einen freundlicheren Wechsel aus Sonne und Wolken. Später sind im Westen und süddeutschen Bergland vereinzelte Schauer oder Gewitter möglich. Die Höchstwerte liegen zwischen 20 und 29 Grad. Morgen ist es in weiten Teilen des Landes sonnig oder nur gering bewölkt und trocken. Im Westen ziehen im Tagesverlauf dichtere Wolken auf und am späteren Nachmittag entwickeln sich dort teils kräftige Gewitter mit Unwettergefahr. Die Höchstwerte klettern auf 27 bis knapp 34 Grad. An den Küsten ist es etwas kühler.

0: So, mal ganz ehrlich, wie oft versucht ihr eigentlich, alles alleine hinzubekommen? So, um Hilfe fragen? Oh, fällt mir auch oft schwer, muss ich ehrlich sagen. Die Band Rant Collective hat dazu neulich etwas ziemlich Befreiendes gepostet. Sie schreiben, ey, es gibt gute Nachrichten, du musst nicht alles alleine tun. Und genau darum geht's auch in ihrem Song Do It All Alone, um die Erinnerung, dass ihr nicht alles selbst stemmen müsst. Nicht das Leben, nicht die schweren Tage, nicht den Glauben. Hier sind für euch die Highlights des Textes von Rant Collective mit Do It All Alone.
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2: Ich kann dir nicht versprechen, dass du jemals alle Antworten findest. Ich kann dir auch nicht versprechen, dass du jeden Kampf gewinnen wirst. Es wird dunkle Nächte geben und du wirst weitermachen müssen. Halte durch, das Tageslicht kommt zurück. Und wenn ich dir eins versprechen kann, dann das. Du musst nicht alles alleine schaffen, denn Gott wird dich nicht im Stich lassen. Er wird nicht aufhören, dir nachzulaufen. Er wird niemals aufhören, dich zu lieben. Du musst das alles nicht allein schaffen. Rant Collective. Do it all alone.
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Trans Collective für euren Mittwoch. Sie singen: Du musst es nicht alleine schaffen. Gott ist an deiner Seite. An ihn darfst du dich jederzeit vertrauensvoll wenden, zum Beispiel mit einem Gebet. Ihr habt gehört, Do It All Alone bei ERF Yes.

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0: 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Auf ein Wort.
2: Was hältst du dich mit dem Splitter im Auge deines Freundes auf, wenn du einen Balken im eigenen Auge hast? Wie kommst du auf den Gedanken zu sagen, Freund, lass mich dir helfen, diesen Splitter aus deinem Auge zu ziehen, wenn du nicht über den Balken in deinem eigenen Auge hinausschauen kannst? Du Heuchler, entferne zuerst einmal den Balken aus deinem eigenen Auge. Dann wirst du vielleicht gut genug sehen, um den Splitter aus dem Auge deines Freundes zu ziehen.
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1: Jetzt stellt euch folgende Situation vor. Fast 200 völlig durchnässte Menschen stehen plötzlich bei euch im Wohnzimmer. Na gut. Nicht ganz. In der Hotellobby. Nicht gebucht, nicht angekündigt. Und einige davon tropfen wahrscheinlich sogar noch den Teppich voll. Tja, genau das ist bei der Volta in den französischen Pyrenäen passiert. Wegen eines heftigen Hagelsturms musste die Radetappe abgebrochen werden. Die Profis haben dann Schutz im Hotel Mont-Louis gesucht. Und das Hotelteam hätte natürlich sagen können, ja, bleibt mal hier vorne stehen. Oder sorry, alles voll, dafür sind wir jetzt nicht zuständig. Aber stattdessen gab es Handtücher, warme Getränke und Essen. Einfach, weil da Menschen waren, die eben jetzt gerade Hilfe gebraucht haben. Später haben die Radprofis und Fans das Hotel dann mit 5-Sterne-Bewertungen überschüttet. Aber ich glaube, das Team da hat in dem Moment nicht gedacht, oh super, ist ja kostenlose Werbung für uns. Ich glaube, die haben einfach auf eine ziemlich menschliche Situation ziemlich menschlich reagiert. Und vielleicht ist genau das echte Gastfreundschaft. Nicht zu fragen, was es bringt, sondern was gerade gebraucht wird. Die Etappe hat am Ende keinen Sieger, aber dieses Hotel hat gezeigt, wie man gewinnt, ohne gegen jemanden anzutreten.

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1: Ich bin Silke Reich. Bundesfinanzminister Klingbeil schließt eine Zuckersteuer auf Getränke mit Süßstoff aus. Zuvor war ein Arbeitspapier aus seinem Ministerium bekannt geworden, nachdem auch Siro- und Leitgetränke besteuert werden könnten. Klingbeil stellt jetzt klar:
2: Ich werde als Finanzminister keine Steuer vorlegen, wo zuckerfreie Getränke besteuert werden. Ich halte das für Quatsch, wenn ich das so offen sagen darf. Deswegen wird es das nicht geben. Aber ich finde schon, dass wir denjenigen, die in den Ministerien untereinander, miteinander arbeiten, dass man den Kolleginnen und Kollegen in den Ministerien auch die Gelegenheit geben muss, das fachlich miteinander zu diskutieren, ohne dass es Gegenstand der öffentlichen Debatte wird.
1: Die geplante Zuckersteuer soll vor allem stark zuckerhaltige Getränke betreffen. Bundeskanzler Merz hält an den geplanten Änderungen bei der sogenannten Rente mit 63 fest. Forderungen nach einer Beibehaltung der abschlagsfreien Rente nach 45 Beitragsjahren wies er zurück. Die Koalition wolle die Vorschläge der Rentenkommission insgesamt umsetzen und Anreize für einen frühen Ruhestand abbauen. Bei der Reform sollen allerdings Härtefälle berücksichtigt werden. Nach einer schweren Sturzflut in Neapel werden hunderte Menschen vermisst. Darunter sind auch fast 300 ausländische Touristen, offenbar auch Deutsche. Mindestens 8 Menschen kamen ums Leben. Die Wasser- und Schlammmassen haben im Himalaya mehrere Siedlungen, Brücken und Straßen schwer beschädigt. Die Armee unterstützt die Rettungsarbeiten mit Hubschraubern. Die deutschen Exportunternehmen blicken deutlich optimistischer auf die kommenden Monate. Laut IFO-Institut sind die Erwartungen im August so gut wie seit Anfang 2022 nicht mehr. Besonders die Ausfuhren in andere EU-Länder laufen gut. Schwach bleiben dagegen die Exporte nach China. Für zusätzliche Zuversicht sorgen Investitionen in Digitalisierung und künstliche Intelligenz. Prinz Harry und Herzogin Meghan sind offenbar mit ihren Kindern nach Großbritannien zurückgekehrt. Laut Medienberichten landete die Familie heute in Birmingham. Archie und Lilibet sollen bereits an einer britischen Schule angemeldet sein und dort künftig zum Unterricht gehen. Die Familie will sich offenbar außerhalb Londons niederlassen. Harry und Meghan kehren allerdings nicht als arbeitende Royals zurück, sondern als Privatpersonen.
0: Die Nachrichten wurden bereitgestellt von Radio Aktuell. 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
1: Wir haben in Berlin 19 Grad, in Erfurt 23 und in Stuttgart 28 Grad. Heute ziehen von Ostwestfalen bis nach Sachsen dichtere Wolken mit etwas Regen ostwärts ab. Über den Nachmittag lockert es vielerorts auf und es gibt einen freundlicheren Wechsel aus Sonne und Wolken. Später sind im Westen und süddeutschen Bergland vereinzelte Schauer oder Gewitter möglich. Die Höchstwerte liegen zwischen 20 und 29 Grad. Morgen ist es in weiten Teilen des Landes sonnig oder nur gering bewölkt und trocken. Im Westen ziehen im Tagesverlauf dichtere Wolken auf und am späteren Nachmittag entwickeln sich dort teils kräftige Gewitter mit Unwettergefahr. Die Höchstwerte klettern auf 27 bis knapp 34 Grad. An den Küsten ist es etwas kühler.

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ERF Yes im Ohr mit dem Album der Woche, das da heißt The Art of Letting Go von Hopeful. Und jetzt geht's um den Song Wild One, den ihr womöglich schon von der ERF Yes Playlist kennt. Hopeful veröffentlichen Wild One bereits im Oktober 2024 als Single. Und auf dem Album jetzt ist Carly Ann Taylor als Sängerin im Hintergrund zu hören. Die kennt ihr von der ERF Yes Playlist zum Beispiel von... Richtig. Why should I worry? So, und das jetzt wusste ich auch noch nicht. Carly Ann Taylor ist tatsächlich die Halbschwester von Randy James, dem Frontmann bei Hopeful. Ja, es ist ein bisschen kompliziert, man muss sich konzentrieren, aber Carly Ann Taylor, Randy James, also die beiden sind miteinander verwandt, sind allerdings getrennt voneinander aufgewachsen. Carly auf Hawaii und Randy in San Diego. 2017 sieht Randy ein Video von Carly, in dem sie singt. Und danach bittet er sie, für den Sommer doch mal zu ihm und seiner Frau nach Kalifornien zu kommen. Und erst da erzählt Carly dann von ihrem schwierigen Leben und den Erfahrungen, die sie hinter sich hat. Randy und seine Frau entscheiden, dass Carly jetzt nicht einfach irgendwie zurück auf Hawaii gehen kann und nehmen sie kurzerhand bei sich auf. Heute bezeichnet Carly die beiden sogar als ihre Eltern. Verrückt. Das eine kommt zum nächsten und natürlich darf Carly auch auf einem Song von Hopeful mitperformen. In Wild One. Inhaltlich geht's darum, dass wir viel vom Leben verlieren, wenn wir darüber nachdenken, was uns fehlt oder was wir nicht geschafft haben. Wenn wir uns fragen, was als nächstes passiert oder was uns genommen werden könnte, dann schauen wir betrübt zurück oder ängstlich nach vorn und verpassen so ein bisschen den Moment, in dem unser Leben gerade stattfindet. Wild One stellt nicht die Vergangenheit gegen die Zukunft, sondern fragt vielmehr, ob wir uns davon bestimmen lassen, dass für die Gegenwart kein Raum mehr bleibt. Am Ende steht also die Entscheidung, I won't let it bring me down. Ich lasse mich davon nicht unterkriegen und will versuchen, mein Leben im Hier und Jetzt zu genießen und einfach zu leben. Wir sind Hopeful. Zusammen mit Carly Ann Taylor bei ERF Yes und dem Song Wild One.

Fool zusammen mit Carly Ann Taylor und Wild One vom Album der Woche The Art of Letting Go bei ERF Yes.

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1: Manchmal habe ich Angst vor Dingen, die noch gar nicht passiert sind. Aber wenn ich zurückschaue und sehe, was tatsächlich gekommen ist, erkenne ich, du hast mich niemals im Stich gelassen. Meine Sicht wird wieder klar, als hätte jemand das Licht angemacht. Ich weiß, dass du, Gott, bei mir bist und mit mir durchs Feuer gehst. Du flüsterst mir zu, alles wird gut werden. Und deine Stimme ist lauter als die Lügen. Joel Wong. 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

Ich habe mich heute Morgen gefragt, beim Musik hören, höre ich da jetzt eigentlich einen echten Menschen oder eine Maschine? IRF Yes ist hier und es geht ja schon mit diesen KI-Album- und Single-Covern los, ne? Die aussehen wie irgend so ein Plakat vom nächsten Dorffest. Ja, und ich finde, wenn so ein Song komplett oder hauptsächlich von einer künstlichen Intelligenz gemacht wurde, da will ich das einfach wissen. Also vielleicht bin ich da total oldschool unterwegs, aber Musik ist für mich ein klein wenig mehr als nur der perfekte Beat. Ne? Da steckt ein Mensch dahinter, der etwas erlebt, gefühlt und aus einem bestimmten Grund aufgeschrieben und dann musikalisch umgesetzt hat. In Australien, da zieht die Musikindustrie jetzt eine Grenze. Songs, die komplett oder überwiegend von KI erstellt wurden, dürfen ab diesem Freitag nicht mehr in die offiziellen Charts. KI als Werkzeug, ja, das bleibt erlaubt, das ist in Ordnung, aber der Mensch soll der entscheidende Teil des Songs bleiben. Auslöser war unter anderem ein KI-Cover von Madonnas Like a Prayer, das in Australien ziemlich weit oben in den Charts gelandet war. Und ich finde ja, das ist ein gutes Signal. Ne? Nicht gegen neue Technik, mit der sollen und wollen und dürfen wir auch arbeiten, sondern einfach für die menschliche Kreativität. Denn ich will nicht nur Musik hören, die gut klingt, ich will spüren, dass da auch jemand was zu sagen hat. Also, nennt mich uncool, aber wenn eine Maschine singt, dann fehlt mir am Ende eben genau das, was Musik besonders macht. Der Mensch mit einer einzigartigen Botschaft. Und keine Sorge, bei ERF Yes bleiben wir natürlich der schönsten, handgemachten Popmusik treu.

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1: Ich bin Silke Rech. Der Facebook-Mutterkonzern Meta führt in den USA neue Regeln für Jugendliche ein. Dazu gehören tägliche Zeitlimits und nächtliche Zugangssperren bei Facebook und Instagram.
2: Darauf hat sich Meta mit zahlreichen US-Bundesstaaten geeinigt. Außerdem zahlt der Konzern 16,7 Milliarden Dollar. 29 Bundesstaaten hatten Meta vorgeworfen, seine sozialen Netzwerke so gestaltet zu haben, dass sie Minderjährige abhängig machen können. Mit dem Vergleich wird ein Prozess verhindert. Meta weist die Vorwürfe weiterhin zurück. Noah Ulrich, Redaktion.
1: Nach der schweren Sturzflut in Neapel ist die Zahl der Toten auf mindestens 95 gestiegen. Rund 400 Menschen werden noch vermisst. Darunter sind zahlreiche Touristen, auch aus Deutschland. Die Wassermassen haben Häuser mitgerissen und Straßen, Brücken und Kraftwerke beschädigt. Die Armee unterstützt die Rettungsarbeiten. Als mögliche Ursache gilt ein Erdrutsch in einem Gletschersee. Bundeskanzler Merz sieht Deutschland wirtschaftlich wieder auf einem guten Weg. Nach 3 Jahren Rezession sei die Wirtschaft inzwischen wieder auf Wachstumskurs, sagte er nach der Kabinettsklausur. Die Bundesregierung habe dort vor allem über Innovation und Wettbewerbsfähigkeit beraten. Merz rief dazu auf, wieder optimistischer in die Zukunft zu schauen. Volkswagen-Chef Blume hat die Sparpläne des Autobauers verteidigt. Ziel sei es, VW langfristig wettbewerbsfähig zu halten. Besonders das Werk in Emden stehe wegen hoher Arbeitskosten unter Druck. Ob Emden oder andere VW-Werke in einigen Jahren geschlossen werden, sei aber noch nicht entschieden. Blume besuchte heute auch das Werk in Zwickau. Auch dort drohen Einschnitte. Die Feuerwehr hat einen Waldbrand am Stadtrand von Barcelona unter Kontrolle gebracht. Rund 30 Menschen, die wegen des starken Rauchs ihre Häuser verlassen mussten, konnten inzwischen zurückkehren. Insgesamt sind rund 55 Hektar Wald und Buschland verbrannt. Die Löscharbeiten gehen weiter, um letzte Flammen und Glutnester zu beseitigen. Die Brandursache ist noch unklar.
0: Die Nachrichten wurden bereitgestellt von Radio Aktuell. 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
1: Wir haben in Erfurt 22 Grad, in Dresden 22 ebenfalls und in Berlin 20 Grad. In den kommenden Stunden sind im Westen sowie im süddeutschen Bergland vereinzelte Schauer und Gewitter möglich. Sonst bleibt es oft heiter oder locker bewölkt. Über die Nacht zeigt sich der Himmel teils bewölkt, teils klar und es bleibt meist trocken bei Tiefstwerten zwischen 18 und 11 Grad. Morgen ist es in weiten Teilen des Landes sonnig oder nur gering bewölkt und trocken. Im Westen ziehen im Tagesverlauf dichtere Wolken auf und am späteren Nachmittag entwickeln sich dort teils kräftige Gewitter mit Unwettergefahr. Die Höchstwerte klettern auf 27 bis knapp 34 Grad. An den Küsten ist es etwas kühler.

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1: Ich bin Silke Rech. Der Facebook-Mutterkonzern Meta führt in den USA neue Regeln für Jugendliche ein. Dazu gehören tägliche Zeitlimits und nächtliche Zugangssperren bei Facebook und Instagram.
2: Darauf hat sich Meta mit zahlreichen US-Bundesstaaten geeinigt. Außerdem zahlt der Konzern 16,7 Milliarden Dollar. 29 Bundesstaaten hatten Meta vorgeworfen, seine sozialen Netzwerke so gestaltet zu haben, dass sie Minderjährige abhängig machen können. Mit dem Vergleich wird ein Prozess verhindert. Meta weist die Vorwürfe weiterhin zurück. Noah Ulrich, Redaktion.
1: Nach der schweren Sturzflut in Neapel ist die Zahl der Toten auf mindestens 95 gestiegen. Rund 400 Menschen werden noch vermisst. Darunter sind zahlreiche Touristen, auch aus Deutschland. Die Wassermassen haben Häuser mitgerissen und Straßen, Brücken und Kraftwerke beschädigt. Die Armee unterstützt die Rettungsarbeiten. Als mögliche Ursache gilt ein Erdrutsch in einem Gletschersee. Bundeskanzler Merz sieht Deutschland wirtschaftlich wieder auf einem guten Weg. Nach 3 Jahren Rezession sei die Wirtschaft inzwischen wieder auf Wachstumskurs, sagte er nach der Kabinettsklausur. Die Bundesregierung habe dort vor allem über Innovation und Wettbewerbsfähigkeit beraten. Merz rief dazu auf, wieder optimistischer in die Zukunft zu schauen. Volkswagen-Chef Blume hat die Sparpläne des Autobauers verteidigt. Ziel sei es, VW langfristig wettbewerbsfähig zu halten. Besonders das Werk in Emden stehe wegen hoher Arbeitskosten unter Druck. Ob Emden oder andere VW-Werke in einigen Jahren geschlossen werden, sei aber noch nicht entschieden. Blume besuchte heute auch das Werk in Zwickau. Auch dort drohen Einschnitte. Die Feuerwehr hat einen Waldbrand am Stadtrand von Barcelona unter Kontrolle gebracht. Rund 30 Menschen, die wegen des starken Rauchs ihre Häuser verlassen mussten, konnten inzwischen zurückkehren. Insgesamt sind rund 55 Hektar Wald und Buschland verbrannt. Die Löscharbeiten gehen weiter, um letzte Flammen und Glutnester zu beseitigen. Die Brandursache ist noch unklar.
0: Die Nachrichten wurden bereitgestellt von Radio Aktuell. 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
1: Wir haben in Erfurt 22 Grad, in Dresden 22 ebenfalls und in Berlin 20 Grad. In den kommenden Stunden sind im Westen sowie im süddeutschen Bergland vereinzelte Schauer und Gewitter möglich. Sonst bleibt es oft heiter oder locker bewölkt. Über die Nacht zeigt sich der Himmel teils bewölkt, teils klar und es bleibt meist trocken bei Tiefstwerten zwischen 18 und 11 Grad. Morgen ist es in weiten Teilen des Landes sonnig oder nur gering bewölkt und trocken. Im Westen ziehen im Tagesverlauf dichtere Wolken auf und am späteren Nachmittag entwickeln sich dort teils kräftige Gewitter mit Unwettergefahr. Die Höchstwerte klettern auf 27 bis knapp 34 Grad. An den Küsten ist es etwas kühler.
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1: Mittagshitze, drei Fremde am Horizont und ein Mann, der nicht lange fackelt, sondern einfach losläuft. Was folgt in dieser biblischen Begegnung ist Gastfreundschaft in Reinform. Ich will eine kleine Erfrischung holen, damit ihr euch stärken und dann euren Weg fortsetzen könnt, sagt der Gastgeber namens Abraham. Die Szene ist unspektakulär. Wasser, Brot, ein schattiges Plätzchen. Und trotzdem, es macht einen Unterschied. Wer braucht heute in meiner Nähe eine kleine Erfrischung, ein offenes Ohr, ein aufmunterndes Wort, einen Kaffee? By the way, es stellt sich heraus, dass es nicht irgendwelche Männer waren, denen Abraham hier gastfreundlich begegnet. Gott selbst hat ihn besucht. Wenn wir uns anderen Menschen nicht zuwenden, könnte es sein, dass wir Gott verpassen.
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0: Vater unser im Himmel, geheiligt werde dein Name, dein Reich komme, dein Wille geschehe, wie im Himmel so auf Erden. Unser tägliches Brot gib uns heute und vergib uns unsere Schuld, wie auch wir vergeben unseren Schuldigern. Und führe uns nicht in Versuchung, sondern erlöse uns von dem Bösen. Denn dein ist das Reich und die Kraft und die Herrlichkeit in Ewigkeit. Amen.
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1: Es gibt ja dieses Lachen, das eigentlich keins ist. Also wenn jemand einen Vorschlag macht und alle am Tisch denken, nett, aber völlig unrealistisch. Die Bibel erzählt von Sarah, einer Frau, die genauso lacht, über eine Nachricht, die einfach zu absurd klingt. Zu schön, um wahr zu sein. Sie soll im hohen Alter endlich schwanger werden. Wirklich. Zu oft hat sie gehofft, zu lange gewartet. Und genau in diesem Moment fällt dieser eine Satz. Ist für den Herrn irgendetwas unmöglich? Keine Kritik, keine Strafe für den Zweifel. Nur eine Gegenfrage, die alles offen lässt. Vielleicht gibt es auch in deinem Leben eine Situation, über die du innerlich längst so gelacht hast. Dieses müde, resignierte Lachen. Gott stellt die Frage trotzdem. Ist es wirklich unmöglich?
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